Der Herr ist mein Hirte, mir wird nichts mangeln. Er weidet mich auf einer grünen Aue und führet mich zum frischen Wasser. Er erquicket meine Seele, er führt mich auf rechter Straße um seines Namens willen. Und ob ich schon wanderte im finsteren Tal, ich fürchte kein Unglück, denn du bist bei mir, dein Stecken und Stab trösten mich. Du bereitest vor mir einen Tisch im Angesicht meiner Feinde. Du salbest mein Haupt mit Öl und schenkst mir voll ein. Gutes und Barmherzigkeit werden mir folgen mein Leben lang, und ich werde bleiben im Hause des Herrn immer da.

Der Herr ist mein Hirte, mir wird nichts mangeln. 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Er erquicket meine Seele, er führt mich auf rechter Straße um seines Namens willen. Und ob ich schon wanderte im finsteren Tal, ich fürchte kein Unglück, denn du bist bei mir, dein Stecken und Stab trösten mich. Du bereitest vor mir einen Tisch im Angesicht meiner Feinde. Du salbest mein Haupt mit Öl und schenkst mir voll ein. Gutes und Barmherzigkeit werden mir folgen mein Leben lang, und ich werde bleiben im Hause des Herrn immer da.

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1: Kapitel 1. Paulus, ein Apostel Jesu Christi, durch den Willen Gottes, und Bruder Timotheus, der Gemeinde Gottes zu Korinth, samt allen Heiligen in ganz Achaia. Gnade sei mit euch und Friede von Gott, unserem Vater, und dem Herrn Jesus Christus. Gelobt sei Gott, der Vater unseres Herrn Jesus Christus, der Vater der Barmherzigkeit und Gott alles Trostes, der uns tröstet in aller unserer Trübsal, damit wir trösten können, die da sind in allerlei Trübsal, mit dem Trost, mit dem wir selber getröstet werden von Gott. Denn gleich wie wir des Leidens Christi viel haben, so werden wir auch reichlich getröstet durch Christus. Haben wir aber Trübsal, so geschieht es euch zu Trost und Heil. Haben wir Trost, so geschieht es zu eurem Trost, welcher sich wirksam erweist, wenn ihr leidet mit Geduld dieselben Leiden, die auch wir leiden. Und unsere Hoffnung steht fest für euch, weil wir wissen, dass wie ihr des Leidens teilhaftig seid, so werdet ihr auch des Trostes teilhaftig sein. Denn wir wollen euch nicht verschweigen, liebe Brüder, unsere Trübsal, die uns in der Landschaft Asien widerfahren ist, wo wir über die Maßen beschwert waren und über Vermögen, so dass wir auch am Leben verzagten, und wir selbst es für beschlossen hielten, wir müssten sterben. Das geschah aber darum, dass wir unser Vertrauen nicht sollten auf uns selbst stellen, sondern auf Gott, der die Toten auferweckt, welcher

0: sondern in der Gnade Gottes unser Leben in der Welt geführt haben, und das vor allem bei euch, denn wir schreiben euch nichts anderes, als was ihr leset und auch verstehet. Ich hoffe aber, ihr werdet es noch völlig verstehen, wie ihr uns zum Teil auch schon verstanden habt, nämlich, dass wir euer Ruhm sind, gleich wie auch ihr unser Ruhm seid am Tage unseres Herrn Jesus. Und in solchem Vertrauen gedachte ich zunächst zu euch zu kommen, auf dass ihr abermals eine Wohltat empfinget. Von euch aus wollte ich dann nach Mazedonien reisen, aus Mazedonien wieder zu euch kommen und mich von euch geleiten lassen nach Judäa. Bin ich etwa leichtfertig gewesen, als ich solches gedachte? Oder ist mein Vorhaben fleischlich, so dass das Ja, Ja bei mir auch ein Nein, Nein ist? Gott ist mein Zeuge, dass unser Wort an euch nicht Ja und Nein zugleich ist. Denn der Sohn Gottes, Jesus Christus, der unter euch durch uns gepredigt ist, durch mich und Silvanus und Timotheus, der war nicht Ja und Nein, sondern es war Ja in ihm. Denn auf alle Gottes Verheißungen ist in ihm das Ja. Darum sprechen wir auch durch ihn das Amen, Gott zu Lobe. Gott ist's aber, der uns befestigt samt euch in Christus und uns gesalbt und versiegelt und in unsere Herzen als Unterpfand den Geist gegeben hat. Ich rufe aber Gott an zum Zeugen über meine Seele, dass ich euch schonen wollte und darum nicht wieder nach Korinth gekommen bin. Nicht, dass wir Herren wären über euren Glauben, sondern wir sind Gehilfen eurer Freude.
1: Kapitel 2.
0: Denn ihr stehet im Glauben.
1: Ich hatte mir aber vorgenommen, dass ich nicht abermals in Traurigkeit zu euch käme. Denn wenn ich euch traurig mache, wer ist dann, der mich fröhlich mache? Doch nur der, der von mir betrübt wird. Und eben dies habe ich geschrieben, damit ich nicht, wenn ich käme, über die traurig sein müsste, über welche ich mich billig sollte freuen. Habe ich doch zu euch allen das Vertrauen, dass meine Freude euer aller Freude sei. Denn ich schrieb euch aus großer Trübsal und Angst des Herzens mit viel Tränen. Nicht, dass ihr solltet betrübt werden, sondern auf dass ihr die Liebe erkenntet, welche ich habe sonderlich zu euch. Wenn aber jemand Betrübnis angerichtet hat, der hat nicht mich betrübt, sondern zum Teil, auf dass ich nicht zu viel sage, euch alle. Es ist aber genug, dass derselbe von den meisten so gestraft ist. Nun möget ihr hinfort ihm desto mehr vergeben und ihn trösten, auf dass er nicht in allzu große Traurigkeit versinke. Darum ermahne ich euch, dass ihr Liebe an ihm beweiset. Denn darum habe ich auch geschrieben, dass ich erkennte eure Bewährung, ob ihr gehorsam seid in allen Stücken. Wem aber ihr etwas vergebet, dem vergebe ich auch. Denn auch ich habe, wenn ich etwas zu vergeben hatte, es vergeben um euretwillen vor Christi Angesicht, auf dass wir nicht übervorteilt werden vom Satan. Denn uns ist nicht unbewusst, was er im Sinn hat. Als ich aber nach Troas kam, zu predigen das Evangelium Christi, und mir eine Tür aufgetan war in dem Herrn, da hatte ich keine Ruhe in meinem Geist, weil ich Titus, meinen Bruder, nicht fand, sondern ich nahm Abschied von ihnen und fuhr nach Mazedonien. Aber Gott sei gedankt, der uns allezeit Sieg gibt in Christus und offenbart durch uns den Wohlgeruch seiner Erkenntnis an allen Orten. Denn wir sind Gott ein guter Geruch Christi unter denen, die gerettet werden, und unter denen, die verloren gehen. Diesen ein Geruch des Todes zum Tode, jenen aber ein Geruch des Lebens zum Leben. Und wer ist hierzu tüchtig? Wir sind ja nicht wie die vielen, die mit dem Worte Gottes Geschäfte machen, sondern wie man aus Lauterkeit und aus Gott reden muss, so reden wir vor Gott in Christus. Heben wir denn abermals an, uns selbst zu empfehlen? Oder bedürfen wir, wie etliche, der Empfehlungsbriefe an euch oder von euch? Ihr seid unser Brief, in unser Herz geschrieben, gekannt und gelesen von allen Menschen.

0: ist doch offenbar geworden, dass ihr ein Brief Christi seid, durch unseren Dienst zubereitet, geschrieben nicht mit Tinte, sondern mit dem Geist des lebendigen Gottes, nicht in steinerne Tafeln, sondern in fleischerne Tafeln des Herzens. Ein solch Vertrauen aber haben wir durch Christus zu Gott. Nicht, dass wir tüchtig sind, von uns selber etwas zu erdenken als von uns selber, sondern dass wir tüchtig sind, ist von Gott, welcher uns auch tüchtig gemacht hat, zu Dienern des neuen Bundes, nicht des Buchstabens, sondern des Geistes. Denn der Buchstabe tötet, aber der Geist macht lebendig. Wenn aber schon das Amt, das mit Buchstaben in Stein gehauen war, und das doch nur den Tod bringt, Herrlichkeit hatte, so dass die Kinder Israel das Angesicht des Mose nicht konnten ansehen, um der Herrlichkeit willen auf seinem Angesicht, die doch aufhört, wie sollte nicht vielmehr das Amt, das den Geist gibt, Herrlichkeit haben? Denn wenn das Amt, das die Verdammnis predigt, Herrlichkeit hat, wie viel mehr hat das Amt, das die Gerechtigkeit predigt, überschwängliche Herrlichkeit? Ja, die Herrlichkeit dort ist nimmermehr für Herrlichkeit zu achten, gegen die überschwängliche Herrlichkeit hier. Denn wenn das Herrlichkeit hatte, was da aufhört, wie viel mehr wird das Herrlichkeit haben, was da bleibt? Weil wir nun solche Hoffnung haben, sind wir voll großer Zuversicht und tun nicht wie Mose, der die Decke vor sein Angesicht hing, damit die Kinder Israel nicht sehen sollten das Ende dessen, was da aufhört. Aber ihre Sinne wurden verstockt. Denn bis auf den heutigen Tag bleibt diese Decke unaufgedeckt über dem Alten Testament, wenn sie es lesen, weil sie nur in Christus abgetan wird. Doch bis auf den heutigen Tag, wenn Mose gelesen wird, hängt die Decke vor ihrem Herzen. Wenn Israel aber sich bekehrt zu dem Herrn, so wird die Decke abgetan. Der Herr ist der Geist. Wo aber der Geist des Herrn ist, da ist Freiheit. Nun aber spiegelt sich bei uns allen die Herrlichkeit des Herrn in unserem aufgedeckten Angesicht. Und wir werden verklärt in sein Bild von einer Herrlichkeit zur anderen von dem Herrn, der der Geist ist.
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0: Bereich der Familienkirche innerhalb der Volksmission seit 1987. Und Simone, fangen wir mal dir an. Du bist Verkäuferin in einem renommierten Modehaus in Bad Mergentheim. Und du hast auch schon Erlebnisse gehabt mit Jesus Christus und willst das uns jetzt mal kurz erzählen, dass du dich auch in diesen Erlebnissen geborgen gefühlt hast, in den Armen Jesu und wusstest, dass du geliebt bist. Vielleicht kannst du mal kurz etwas dazu sagen, bitteschön.
1: Also ich wollte sagen, Gott gibt meinem Leben Sinn und ich kann eigentlich jeden Tag Gottes Liebe spüren und merke, dass er mich leitet und führt und die Hand über mich hält. Und vor Jahren durch einen Mann habe ich überhaupt erst die Bibel kennengelernt und ganz viel über Jesus erfahren. Und ich habe mich in der Gemeinde auch sehr wohl gefühlt, bin auch immer mitgegangen und fand es ganz toll, aber so hundertprozentig festgelegt habe ich mich nicht, weil ich immer gedacht habe, ach, das hat ja alles noch Zeit und ja. Auf jeden Fall musste ich dann geschäftlich auf eine Messe fahren und da ist mir dann unterwegs bei 160 Stundenkilometer, die Reifen sind da geplatzt. Und das Geschäftsauto war total schaden und wir sind alle unversehrt, also unverletzt da rausgekommen, wir haben nicht mal einen Kratzer gehabt. Und mir war auch sofort klar, dass Gott die Hände über uns gehalten hat und dass er uns beschützt hat. Und gleichzeitig habe ich auch gemerkt, dass er mir wohl sagen wollte, dass ich eigentlich gar nicht weiß, wie viel Zeit ich habe. Und das habe ich einfach gespürt, dass ich, ich habe mich dann auch taufen lassen und wollte wirklich den ganzen Weg mit Jesus gehen. Und so passieren eigentlich jeden Tag Dinge, ich könnte jetzt ganz, ganz viel erzählen, kleine Sachen, große Sachen. Also ich kann jeden Tag spüren, dass Gott mich leitet und dass es da immer Dinge gibt, wo ich genau weiß, so, das hat jetzt Gott wieder gemacht, dass ich den Weg gehe und da führt mich immer wieder neu und das ist wunderbar. Und da kann ich halt auch sehen, dass ich ihm nicht egal bin, sondern dass er mich sehr liebt.
0: Dankeschön, Simone. Und jetzt möchte ich ein paar Fragen oder eine Frage an Manfred richten. Du bist seit im Jahre 2000 Berufsschullehrer in Bad Mergentheim.
2: Ja.
0: Und hast davor aber ein ganz bewegtes Berufsleben hinter dir, durch Prüfungen und immer wieder Entscheidungen zu treffen. Vielleicht kannst du dazu etwas sagen und wie du das empfindest oder als dein größtes Glück empfindest in deinem Leben, was dein größtes Glück ist. Vielleicht ein paar Worte dazu.
2: Also, was mit Glück zu tun hat, hat auch mit meiner Familie zu tun. Und ja, wer mich kennt, weiß es, dass ich da ganz groß drin aufgehe in meiner Familie und das mir ganz wichtig ist. Ja, und ich weiß auch hundertprozentig, dass Gott meine Familie beschützt und dass ich die Sorgen ihm das alles hinlegen darf und er für meine Familie sorgt. Ja. Wer mich kennt, weiß auch, dass ich nicht immer so hundertprozentig war, dass ich auch ab und zu meinen Blödsinn gemacht habe. Aber ich wusste immer, dass ich zu Gott zurückkommen kann, dass ich immer wieder zu Gott kommen kann. Und ich wusste auch nicht, dass ich da keine große Aktion machen muss, sondern dass ich einfach so, wie ich war, zu ihm kommen konnte und einfach mein Leben wieder sagen kann, ordne du es wieder, mach du es wieder, ich muss da selber gar nichts machen. Ja, ja, Wolfgang, du hast schon was gesagt von meinem Berufsleben. Ja, ich war einige Zeit bei der Bundeswehr und habe mich da eigentlich auch wohlgefühlt, wollte da Offizier werden, war da eigentlich alles schon auch in trockenen Tüchern, sagt man. Ja. Und dann wollte das Gott eigentlich nicht so, habe ich den Eindruck gehabt, ja. Also die Stelle ist weggefallen, die für mich vorgesehen war und auch in der Nähe war auch nichts so. Und dann habe ich gesagt, gut, dann hat sich das für mich erledigt, da hätte ich irgendwo in den Osten müssen. Ja. Und das war gerade die Zeit, wo dann die Auslandseinsätze angefangen haben. Ja. Und manche von meinen Kollegen, die jetzt noch da sind, die sind total frustriert. Alle 3 Monate müssen die 3 Monate runter, Kosovo, Afghanistan, alles Mögliche. Ja, und Gott hat mich davor bewahrt. Ja. Jetzt bin ich da in der Berufsschule, bin da glücklich, kann auch jungen Leuten auch durch mein Leben auch was zeigen und ihnen zeigen, dass es auch anders geht als durch Druck oder so.
0: Ja, das ist schön. Dankeschön, Manfred und Simone. Ich wünsche euch Gottes Segen für heute Abend. Und ja, es ist gut. Jetzt haben wir hier noch eine Überraschung für diejenigen, Gäste heute Abend, die unter uns sind.
3: Herzlich willkommen, einen wunderschönen guten Abend. Wenn du wüsstest, wie sehr du geliebt wärst. Ich weiß ja nicht genau, wie war das denn bei Ihnen, als Sie so frisch verliebt waren? Okay, einige gucken mich ganz ungläubig an. Es gab die Zeiten bei Ihnen, jede Wette. Probieren Sie sich ganz dunkel dran zu erinnern. Ich habe so ein bisschen in der Geschichte zurückgeblättert. Ich glaube, ich war in der 4. Klasse. Da gab es ein Mädchen, die hieß Susanne. Susanne war der Star der Klasse. Die konnte am schnellsten laufen, schneller als die Jungs. Die hatte lange blonde Haare. Sie hatte eine Brille, blaue Augen. Mit Susanne befreundet sein, das war so die Creme de la Creme dessen, was man im Leben erreichen konnte. Jedenfalls in der 4. Klasse. Und wir haben Susanne Briefe geschrieben. Kennen Sie das? Und die reicht man dann so unterm Tisch durch. Wissen Sie, was das Peinlichste ist, was einem passieren kann in der 4. Klasse? Genau, der Lehrer erwischt einen. Matthias, komm mal nach vorne und lies mal vor, was du auf den Zettel geschrieben hast. Soll ich Ihnen sagen, das ist so ziemlich der bitterste Moment, den man im Leben hat. Man fragt sich überhaupt, was man überhaupt jemals auf dieser Erde zu tun hatte, was man hier verloren hat. Und man wünscht sich, das Loch geht auf, man sackt runter und alles ist Paletti. Und dann steht man da und liest, Susanne, ich finde dich super, ich finde dich klasse, würdest du mit mir gehen? Und ach, hei. Nichts ist peinlicher im Leben. Aber nur keine Sorge, wenn Ihnen das so gegangen ist, man überlebt alles. Ja, ist kein Problem. Aber wissen Sie, was noch bitterer ist? Wenn man nachher in die Pause gehen muss und Susanne kommt raus. Das ist bitter. Freunde, wenn das vorher noch schon so dunkelrot war, dann wird das also lila. Dann geht's wirklich nimmer, schlimmer geht's nimmer. Wenn du wüsstest, wie sehr du geliebt wärst. Ich habe eine Weile in Bremen gearbeitet, in einem Jugendzentrum. Und an einem Nachmittag sitze ich da mit den Jungs. Und einer der Jungs kommt rein, ein türkischer Junge. Steuert auf mich zu und sagt zu mir, Matthias, ich würde gerne auf deinem Schoß sitzen. Also wenn das jemand sagt, der 5 Jahre ist, habe ich da kein Problem. Wenn das jemand sagt, der 15 ist, habe ich ein Problem. Und ich schaute meinen Spezialisten an und sagte, hör mal, du bist nicht ganz dicht, hau ab, setz dich irgendwo anders hin. Ich würde aber gerne auf deinem Schoß sitzen. Sheriff, lass mich in Ruhe. Matthias, bitte, lass mich doch auf deinem Schoß sitzen. Und wissen Sie, ich merkte plötzlich in der Stimme, da läuft irgendwas quer. Und ich habe dann geschaut, dass noch jemand von den Mitarbeitern da war, weil ansonsten ist das immer eine ganz komische Geschichte. Da habe ich gesagt, okay, setz dich mal hin auf meinen Schoß. Und er setzte sich auf meinen Schoß, umarmte mich plötzlich und fing ganz furchtbar an zu heulen. Und mir war das unangenehm und ich merkte, das gab eine ganz eigentümliche Spannung und die Kinder, die scharten sich um uns rum und jeder wollte natürlich wissen, warum er heult. Und irgendwann konnte er sich fassen und dann erzählte er, dass in der Schule das nicht besonders gut lief. Der Lehrer hatte ihn dann irgendwann von der Schule suspendiert, er kam nach Hause, die hatten angerufen zu Hause und der Vater, als er durch die Tür kam, hatte nichts Besseres zu tun, als zu sagen, ey, weißt du was, ich weiß gar nicht, warum wir dich überhaupt haben. Deine Mutter hatte schon recht, als sie uns verlassen hat, nämlich wegen dir. Und eigentlich will ich dich auch nicht. Versuchen Sie sich in die Lage von einem 15-jährigen Jungen zu versetzen, wenn er das mitkriegt. Alles, was dir signalisiert wird, ey, wir lieben dich nicht und wir wollen dich eigentlich nicht. Und der Bursche hatte in seiner Not nichts Besseres zu tun, als ins Jutsu zu rennen und jemanden zu suchen, der ihn irgendwie lieb hat. Und ihm das Gefühl vermittelt, ey, bei mir darfst du nach Hause kommen. Und dann saß der Kerl da und heulte und irgendwann war er durch mit dem Thema und dann ging er wieder. Und als wir abends unser Jugendzentrum dicht machen wollten, kam er plötzlich wieder. Und er hatte eine Rose in der Hand. Und er lief, ich war in der Küche, er lief durch das Jutze durch und kam zu uns rein in die Küche. Und dann kommt er zu mir und schenkt mir eine Rose. Ich habe ja schon eine Menge mitgemacht. Aber ich habe noch nie vom Jungen eine Rose geschenkt gekriegt. Und ich habe ihm auch erklärt, dass das nicht besonders clever ist. Dann hat er mich angeschaut und hat gesagt, weißt du was? Ich hätte mir gewünscht, ich hätte einen Papa wie dich. Und dann ist er wieder gegangen. Kennen Sie das Gefühl, jemanden zu suchen und jemanden zu brauchen, der Sie lieb hat? Jemand, der uns wirklich lieb hat, so wie wir sind, mit unseren Macken, mit all dem, was schief läuft? Ich sage Ihnen, ich habe mir das immer gewünscht. Und in der Literatur gibt es ein ganz starkes Beispiel. Der Nobelpreisträger Ernest Hemingway schreibt in seinem Buch Capital of the World von einer ganz merkwürdigen Geschichte, die er erlebt in Madrid. Er war da in der Tageszeitung tätig und er erlebt, wie eines Tages ein Vater vorbeikommt, um eine Annonce aufzugeben. Und die Kollegen haben sich darüber lustig gemacht, weil die so komisch war. Und dort schreibt er, dieser Vater, einen Brief an seinen Sohn und er wollte so gerne, dass er in der Zeitung veröffentlicht wird. Und in dieser Annonce hieß es folgendermaßen: Lieber Paco,

Erschrecken fest, dass da über 800 junge Männer da standen vor der Madrider Tageszeitung mit dem Vornamen Paco. Sie wollten so gerne einen Papa erleben, der ihnen sagt, dass er sie lieb hat. An dieser Geschichte hat mich immer berührt, dass das unsere Sehnsucht ist. Wir würden gerne geliebt werden. Und wir sind unglaublich berührt in unserem Herzen, wenn das nicht passiert. Und wir schreien danach, von Menschen geliebt zu werden. Aber eigentlich merken wir, dass Menschen uns nicht wirklich lieben können in der Form, wie wir es bräuchten. Eigentlich stellen wir fest, in unserem Herzen gibt es eine riesen Sehnsucht nach Liebe, die wir aber nicht stillen können. Ich habe zwei Jungs adoptiert. Und an einem Abend kam ich nach Hause. Und ich merkte, als ich mit den Jungs abends am Bett saß, wir haben noch eine Geschichte gelesen, wir haben dann immer gesungen und dann haben wir zum Abschluss gebetet. Und ich kam zu meinem Kleinen und ich sah ihm an, irgendwas war schiefgelaufen am Tag. Und ich schaue ihn an und ich sage immer, was ist los mit dir? Papa, Papa, schickst du mich wieder weg? Sag, hör mal, wie kommst du denn auf den komischen Bolzen? Marcel hat gesagt, Papa, du schickst mich wieder weg. Ich sage immer, was war denn los? Und Marcel, Papa, wir haben uns gestritten. Und dann habe ich gesagt, Timo, ich sag Papa Bescheid, der soll dich wieder nach Rumänien bringen. Das war für ihn die simpelste Lösung. So hatte man den Stress wenigstens los. Bei dem Kleinen war das eingeschlagen wie eine Bombe. Und er lag in seinem Bett und überlegte sich wohl, was wird der Papa machen, wenn er kommt. Dann habe ich ihn angeschaut und habe gesagt, Junge, weißt du, was ich alles auf mich genommen habe, dass du zu uns nach Hause kommen konntest? Weißt du eigentlich, wie wertvoll und wichtig du bist und weißt du eigentlich, wie sehr ich dich lieb habe? Nie im Leben werde ich dich wieder zurückschicken. Und dann fielen mir so die Bilder ein von damals, als wir ihn aus Rumänien geholt haben. Ich konnte mich erinnern an diesen Gestank in diesem Waisenhaus. Ich konnte mich an diese komischen Eisenbetten erinnern, wo die Kinder eingepfercht, einer neben dem anderen, in riesen Räumen waren. Ein brutaler, bestialischer Gestank, weil die Leute kamen nicht nach, die Kinder zu windeln und zu wickeln. Ich konnte mich an das Bild erinnern, wenn diese hilflosen Würmer da in ihren Betten lagen, in ihrem Müll, in ihrem Dreck, in ihren Lumpen, die zum Himmel stanken. Ich hatte zugeguckt, wie die dreimal täglich gefüttert wurden. Dann kriegten die so Flaschen, da wurde oben der Kopf abgeschnitten von diesen Gummiteilen, von diesen Schnullern. Und dann steckte man den Kindern diese Dinger in den Hals. Und dann wurde dieser Brei aus warmem Wasser und aufgelösten Butterkeksen den irgendwie eingeflößt. Und die Kinder tranken nicht, die saugten das in sich ein, weil das war das Einzige, wo sie wussten, dreimal am Tag gibt's das. Zu wenig zum Leben, zu viel zum Sterben. Ich hatte sie gesehen, die Kinder. Dann war's, das war wie Hohn. An den Betten gab's irgendwelches komisches Spielzeug aus Amerika oder wo auch immer, aus irgendwelchen Wohlstandsländern. Und man wusste, die Kinder sind viel zu apathisch, weil die gar keine Kraft hatten, damit zu spielen. Dann lagen sie da, verhungert. Es ist brutal. Räume mit 20, 30 Kindern und es ist kein Laut zu hören, weil die Kinder völlig kraftlos sind. Eine elende Atmosphäre. Ich wusste, als ich das zum ersten Mal gesehen habe, ich gehe nach Hause und ich hole da mindestens ein Kind raus. Das war mir klar. Und Elke und ich hatten das dann durchgeboxt bei uns in Deutschland. Riesen Papierkrieg. Um irgendwie helfen zu können. Und dann waren wir im Land und man konnte im Land nicht vorwärts kommen vor lauter Korruption, weil jeder musste irgendwie bestochen werden, dass da überhaupt irgendwas ging in diesem elenden Land. Das war die Zeit, wo Ceausescu abgedankt wurde und Iliescu noch nicht drin saß. Es war gerade der Aufstand der Leute, die Bergarbeiter waren gerade nach Bukarest gekommen und ballerten da mit irgendwelchen Flinten und selbstgebasteltem Zeug durch die Gegend. Und wir mussten da irgendwie hin, um da unsere Papiere zu kriegen. Und nichts war da, weil die Beamten alle nicht mehr da waren. Die hatten sich auf ihre Dacias zurückgezogen vor lauter Sicherheitsdenken. Und wir hatten uns irgendwie da durchgekämpft und am Ende mehr oder weniger ordentliche Papiere gekriegt, am Ende noch nicht mal ein Pass, dass wir damit raus konnten und hatten die Kinder wie durch ein Wunder trotzdem durch die Grenze gekriegt.
Und ich konnte mich erinnern, als ich in diesem inneren Kampf war und nicht wusste, welchen der Kinder nehme ich denn mit, hatte ich so einen inneren Eindruck und ich hatte mich entschlossen, ich würde über jedes dieser Betten meine Hand halten.

0: Und bei dem Bett, wo eine Hand hochkommen würde, die meine Hand ergreift, den würde ich nehmen. Und ich hatte mir vorgestellt, dass das eine ganz einfache Geschichte ist. Im ersten Raum würde ich das machen und dann würde eine Hand hochkommen und dann wäre das durch. Aber nichts war es. Ich ging von Raum zu Raum und nichts kam. In diesem letzten Abschnitt, da plötzlich aus den Lumpen, aus dem Dreck heraus, kommt eine ganz kleine, dürre Hand. Und der packte meinen Zeigefinger. Und er hielt so fest, dass ich ihn hochziehen konnte. Und dann kam ein kleiner, völlig ausgemergelter Körper da zum Vorschein. Brutal, diese Kinder sahen aus, wie sie sich das vorstellen können aus diesen Bildern auch von KZ-Häftlingen. Und ich sage Ihnen was, in meinem Herzen war eine Entscheidung getroffen. Und ich hatte Stein und Bein geschworen und ich wusste, es kostet mich, was es will, aber den Kerl reiße ich raus aus dem Elend. Und alle diese Bilder liefen wieder an mir vorbei. Und ich schaute ihn an und ich sagte, hey, weißt du was? Wenn du wüsstest, was ich für einen Preis bezahlt habe, um dich da rauszuziehen, du würdest nie mehr daran zweifeln, dass ich dich lieb habe. Freunde, uns geht das so ähnlich. Wir würden uns wünschen, dass jemand kommen würde, um uns mit seiner Liebe wirklich rauszureißen. Wir würden uns wünschen, dass jemand kommt, der uns erzählt, ey, du bist so wertvoll, dass ich alles, was ich habe, für dich einsetze. Das wünschen wir uns. Und was wir erleben, ist das, was Timo erlebte. Ausgesetzt zu werden, verlassen zu werden und dann abgespeist zu werden, abgefüllt zu werden mit irgendwas, was dich nicht wirklich satt macht. Freunde, wir werden zugeschüttet mit Informationen von jeder Seite und wir merken, trotzdem wird unsere Seele dabei nicht satt. Wir sind auf einem Informationslevel wie nie eine Generation vor uns. Alle 3, 4 Jahre verdoppelt sich das Wissen. Und sind wir dabei glücklicher geworden, sind wir ehrlich? Kein Stück. Wir werden abgefüllt mit allem möglichen Zeug. Und wir merken, das macht uns nicht satt. Unser Liebesdefizit wird dadurch nicht gestillt. Es geht uns so, dass wir betäubt werden mit Spielzeug. Das rasselt so schön, aber unser Hunger in unserer Seele wird nicht satt. Denken Sie drüber nach. Womit betäuben wir uns alles? Manche Leute betäuben sich mit ihren neuen Autos, die nächsten mit ihrer Karriere, der dritte mit Frauen und der vierte mit seinem Geld, mit seinem Urlaub, mit seiner Karriere. Keine Ahnung, womit du dich betäubst. Nur während du rennst und rennst und rennst, merkst du, dass es dadurch nicht besser wird. Sondern hast du das eine Ziel erreicht, bleibt diese innere Leere und du rennst schon zum nächsten Ziel. Und du bist wie so ein Kind, das da liegt und dann mal rasselt, aber damit ändert sich nichts in deinem Leben. Die innere Leere bleibt. Oder du bist zugedeckt mit Lumpen, darüber habe ich nachgedacht. Manche Leute können sich mit Pelzmängeln melden und mit Schmuck behängen, mit Doktortiteln und Berühmtheit. Und geliebt werden, den Hunger ihrer Seele kriegen sie trotzdem nicht gestillt. Manche sitzen in ihren Gittern, in ihren Eisenbetten und rütteln an ihren Gittern und würden gerne aus ihrem Gefängnis der Angst rauskommen und kommen nicht raus. Dir fehlt die Kraft rauszukommen, weil du merkst, ey, das was ich brauche, damit ich stark werde, ist das Bewusstsein, ich bin wertvoll und ich bin geliebt, aber das sagt mir keiner. Und du würdest dir wünschen, dass jemand kommen würde. Du sitzt in der Familie und erleidest trotzdem Einsamkeit. Vielleicht bist du verheiratet und es ist trotzdem nicht das, was du suchst. Wir würden uns wünschen, dass da jemand wäre. Und ganz tief in unserem Herzen haben wir auch dieses Gefühl, da müsste doch jemand sein. Und liebe Freunde, jeder von uns tief drin in seinem Herzen hat das Bewusstsein, dass es einen Gott geben muss. Natürlich haben wir das. Und eigentlich wissen wir, dieses Bedürfnis, dieses Gefühl des Geliebtwerdenwollens, das muss ja seine Ursache haben. Und eigentlich weiß jeder, dass es einen Gott gibt. Ich kenne auch die dummen Sprüche. Herr Pastor, haben Sie schon mal Gott gesehen? Das ist so ähnlich wie die Geschichte. Kennen Sie die vom Soldaten Müller? Soldat Müller steht in der Kompanie und der Leutnant macht sich über ihn lustig. Lässt die Kompanie antreten und sagt, Leute, der fromme Müller glaubt an Gott. Haben Sie schon mal Bäume gesehen? Jawohl, Herr Leutnant, natürlich sehen wir Bäume. Gibt es Bäume? Jawohl, Herr Leutnant, gibt Bäume. Haben Sie schon mal Gott gesehen? Nein, Herr Leutnant, was schließen wir daraus? Gibt keinen Gott. Soldat Müller hört sich das eine Weile an. Sagt er, Herr Leutnant, ich habe mal eine Frage. Jo, sagt er, fragen Sie. Leutnant Müller, Soldat Müller stimmt, ahmt die Stimme vom Leutnant nach und sagt, Leute, seht ihr den Leutnant? Jo. Was schließen wir daraus? Na, es gibt den Leutnant. Super. Freunde, hat irgendeiner von euch den Verstand vom Leutnant gesehen? Nein. Was schließen wir daraus? Genau. Das ist so dummes Gerede. Ich habe Gott noch nicht gesehen, deshalb gibt's ihn nicht. Was ist das für eine Schwachsinnslogik? Es gibt eine Riesenmenge Zeug, die wir noch nie gesehen haben. Und trotzdem wissen wir über die Existenz der Sache, oder? Wer von Ihnen hat schon mal Schwerkraft gesehen? Ich lade Sie ein, wir klettern auf einen 50 Meter hohen Turm und dann lade ich Sie ein, runterzuspringen und Sie werden sehen, was für eine Realität Schwerkraft sein kann. Sehen Sie, wir glauben an eine Menge Dinge, die wir nie gesehen haben. Nein, tief in uns drinne gibt es diese Riesensehnsucht nach diesem Gott, nach jemandem, der uns liebt, nach jemandem, der uns bestätigt, dass wir wertvoll sind in seinen Augen, nach jemandem, der uns das wieder vermittelt und der da unsere Seele heil macht. Die Frage ist, wie kriegen wir das hin? Der Punkt mit Gott ist nämlich der, dass wir auf der einen Seite uns wünschen, dass es ihn gibt. Wir haben Sehnsucht danach und wir suchen danach, weil wir merken, dass mit unserem Leben hier ist noch nicht alles gewesen. Die Frage ist nur, sind wir gut genug? Stimmt das? Wenn man jemanden liebt, ist immer welche Frage entscheidend? Würde der mich auch lieben? Stimmt's? Das ist die entscheidende Frage. Und um das rauszukriegen, muss man was wissen? Mensch, entspreche ich denn dem Level überhaupt? Wenn man jemanden liebt, muss man sich darüber gute Gedanken machen, stimmt's? Weil wenn man plötzlich feststellt, dass man abgelehnt ist, Leute, wer mag gerne abgelehnt werden? Wer liebt es, wenn du volle Kiste alles investierst an Liebe und dann plötzlich feststellen musst, dass der andere dich ignoriert? Und uns geht das mit Gott ganz ähnlich. Wir können uns das kaum vorstellen, dass dieser Gott uns lieben könnte. Der Gott, der Himmel und Erde gemacht hat, der das Universum in der Hand hält, der Schöpfer ist. Liebe Freunde, das ist uns doch klar. Wenn wir irgendwas sehen, irgendeine Erfindung, dann sagt uns das doch sehr deutlich, da muss es jemanden geben, der mit Intelligenz dahinter steckt. Wenn ich Ihnen klar machen wollte, dieses Computerding da, dieses Notebook ist von alleine entstanden, dann würden Sie alle müde lächeln. Natürlich steckt da ein intelligenter Programmierer dahinter. Und wenn wir unsere Welt anschauen, dann sagt uns unsere Schöpfung, da muss es einen Schöpfer geben bei all der Brillanz und Genialität, die da zu sehen ist. Aber die Frage ist, würde sich dieser Schöpfer, dieser Gott, dieser Allgewaltige darauf einlassen, uns zu lieben? Das ist doch der springende Punkt. Dass es einen Gott irgendwo gibt, das glauben die meisten Leute. Die Frage ist, kriegt man einen persönlichen Kontakt zu diesem Gott? Stellen Sie sich mal die Dimension vor. Ich las, dass das Hubble-Weltraumteleskop Infrarotbilder von Galaxien zur Erde sendet, die ca. 12 Milliarden Lichtjahre von uns entfernt sind. Versuchen Sie sich das mal gedanklich vorzustellen. Es gibt Galaxien im Weltraum, die sind 12 Milliarden Lichtjahre von uns entfernt. Das heißt 12 Milliarden mal 9,5 Billionen Kilometer. Dann können Sie sich die Distanz mal vorstellen. Sie haben recht, kann ich mir auch nicht vorstellen. Völlig unglaublich. Es gibt einen Stern, der heißt Beta Geizhe, der besitzt einen Durchmesser von ca. 500 Millionen Kilometern. Das ist größer als der Durchmesser der Umlaufbahn der Erde um die Sonne. Ein Stern. Wahnsinn! Und jetzt stellen Sie sich den gigantischen Schöpfer dahinter mal vor, der solche Sachen schafft, der alles in der Hand hält. Und nehmen Sie den biblischen Bericht mal, dass die Bibel sagt, dieser Schöpfer lebt in einem Himmel, wo es kein Leid gibt, keine Not. Die Straßen sind aus Gold, die Tore aus riesigen Perlen. Nehmen wir das einfach mal so. Was um alles in der Welt sollte diesen Schöpfer bewegen, sich mit so lächerlichen Figuren wie uns abzugeben? Der wäre ja wirklich selten beschränkt, wenn er sich auf uns einlassen würde. Das ist so ähnlich, als wenn Sie sich entscheiden würden, Meerschweinchen zu werden. Tja, du liebe Zeit, was hätten wir denn gewonnen, wenn wir Meerschweinchen werden? Einige sehen auch so putzig aus, wenn sie so Bärte haben. Aber ja, einige Ehefrauen stoßen jetzt ihre Männer und sagen, guck mal, der meint dich. Nein, ich meine niemanden. Was hätten wir für einen Vorteil, liebe Freunde, ehrlich? Null, das würde niemand von uns machen. Warum sollten wir denn so absteigen? Aber soll ich Ihnen was sagen? Der Schöpfer von Himmel und Erde wird Mensch. Das ist der Grund, warum wir Weihnachten feiern. Gott in seiner unglaublichen Größe kommt auf unser Maß runter. Die einzige Argumentation, die das rechtfertigt, ist, er muss uns unglaublich lieben. Sonst macht man das nicht. Ich las den Bericht eines plastischen Chirurgen, der aus seinem Alltag erzählt. Und dieser Mann erzählt von einem Beispiel, das hat mich berührt. Da kommt eine Frau in seine Praxis und er schaut die Dame an und denkt, Mensch, was will die denn bei mir? Die sieht doch super aus. Und sie sagt, wissen Sie was? Ich komme wegen meinem Mann. Und dann erzählt sie ihm eine Geschichte, nämlich ihr Mann musste miterleben, wie sein Elternhaus abbrannte. Und in dem Versuch, die Eltern da noch im letzten Moment rauszuziehen, erlitt er Brandverletzungen im Gesicht, die ihn ganz furchtbar mit Narben entstellten. Und jetzt kam dieser Doktor mit der Frage und sagt, Sie wollen sicher, dass ich Ihren Mann behandle? Nein, sagt sie, der will nämlich keine Hilfe. Der hat sich so von mir abgeschottet, dass er in seinem Zimmer lebt. Und er möchte nur noch die Nahrung. Da hat er extra so eine Klappe, durch die er die haben will. Der hat sich von allem zurückgezogen. Und wissen Sie, auf welche Idee ich gekommen bin, Herr Doktor? Ich möchte Sie bitten, ob Sie nicht mein Gesicht entstellen können, damit ich den Schmerz nachempfinden kann und auf dieselbe Stufe wie mein Mann kommen und wir wieder zusammenkommen können. Dieser Chirurg war so berührt, dass er gesagt hat, wissen Sie was, ich muss Sie besuchen kommen. Und dann besuchte er diese Familie und versuchte mit dem Mann durch die Tür ein Gespräch und erzählte ihm, wissen Sie, ich bin plastischer Chirurg und ich würde die Operation kostenlos machen und ich verspreche Ihnen, ich kriege sie wieder hin. Null Reaktion. Und über eine halbe Stunde hat er versucht, diesem Mann klarzumachen, dass er ihn wiederherstellen könnte. Aber er merkte, da kam nichts an Gegenliebe von der anderen Seite. Und als ihm nichts anderes einfiel, sagt er, wissen Sie, können Sie sich eigentlich vorstellen, wie sehr Ihre Frau Sie liebt? Die kam zu mir mit dem Anliegen, dass ich ihr Gesicht entstellen sollte, damit sie Ihnen wieder nahe kommen kann. Hören Sie, Sie sind geliebt. Und das war der entscheidende Punkt, wo plötzlich der Schlüssel im Schloss sich drehte und der Mann aus seiner Isolation rauskam. Freunde, Gott hat in Jesus viel mehr gemacht. Der kam nicht nur ein bisschen nahe, sondern er wurde Mensch. Und um das zu toppen, er kam nicht nur, um Mensch zu sein, sondern er kam, um mitten in unser Elend reinzukommen. Freunde, Gott ist doch nicht in diese Welt gekommen und es war alles super, oder? Seien Sie ein bisschen ehrlich mit sich. Ist bei Ihnen alles super? In was kommt denn Gott rein, wenn er unsere Welt anguckt? In Hass und Mord und Neid und Korruption. In ein Riesenelend an Verletzungen, an bitteren Worten, an Einsamkeit, an Egoismus an jeder Ecke. Ich möchte Sie nicht erschrecken, aber stellen Sie sich mal folgende Situation vor. Ihr Leben mit all Ihren heimlichen Situationen, mit all Ihren selbstsüchtigen Momenten würde auf einem Film hier ablaufen. Fänden Sie das erstrebenswert? Wer von Ihnen würde gerne da sitzen und zugucken, wie alle Leute mitkriegen, was bei Ihnen wirklich abläuft und abgelaufen ist? Ich nehme mir die Freiheit, Ihnen was zu erzählen. Das nennt man Sünde. Und das trennt uns von Gott und seiner Liebe und seiner Heiligkeit. Und Jesus wusste das. Deswegen kam er nicht nur und wurde Mensch, sondern er erniedrigte sich noch ein Stück tiefer und begann uns mit seiner Liebe zu vergeben. Und das hat ihm nicht irgendeine billige Ausrede gekostet, das hat ihn sein Leben gekostet. Jesus, Gott selber, wurde stellvertretend für uns an ein Kreuz genagelt. Das ist der Grund, warum wir das so dekoriert haben. Dieses Kreuz zeigt die Liebe Gottes, der mitten hineinkommt in unser Versagen, der mitten hineinkommt in unsere Not, in unsere Krankheit, in unsere Schuld, in das, was wir nicht fertig kriegen. Und sagt, hör mal, das ist Liebe. Liebe, die stellvertretend für dich die Strafe nimmt. Die stellvertretend für dich den Weg zu Gott wieder öffnet. Im Jahr 1944 passiert in Auschwitz, in einem der deutschen Konzentrationslager, folgende Situation. Es gab eine Regel, wenn die Gefangenen rausmarschierten in ihren Arbeitskolonnen, dann wurde genau gezählt, wie viele Leute da gegangen sind. Und wenn sie wieder reinkamen, wurde wieder gezählt. Und als man die Leute zählte beim Wiederreinkommen in dieses Arbeitslager, in dieses Konzentrationslager, dann stellte man fest, einer war verschwunden. Und das wussten sie alle, die Regel kannten sie. Wenn einer verschwunden ist, wurden 10 umgebracht. Zur Abschreckung. Und der Lagerkommandant konnte willkürlich irgendwen der Gefangenen bestimmen, der dann in den sogenannten Hungerbunker musste. Hungerbunker bedeutete, in ein Erdloch hineingeführt zu werden. Die Klappe wurde zugemacht und man wartete so lange, bis die Leute verhungert waren. Und dann holte man die Leichen wieder raus. Das diente der Abschreckung. Und jeder dieser Gefangenen stand in der Reihe. Und sie beteten alle im Stillen. Lieber Gott, lass ja nicht meinen Namen da kommen. Und die Namen wurden aufgezählt und verlesen. Und beim 8. Namen wurde ein Familienvater, ein polnischer Familienvater genannt. Und dieser Mann fing an zu weinen und zu schreien. Er hätte doch 6 Kinder. Sie möchten ihm doch Gnade geben, sie möchten ihn doch verschonen. Aber wenn dein Name aufgerufen war, war dein Todesurteil unterschrieben. Und mitten hinein in diese gespenstische Szene tritt plötzlich einer der Gefangenen nach vorne. Die Geschichte beschreibt ihn als den Pater Maximilian Kolbe. Und dieser Mann tritt nach vorne und sagt, Herr Kommandant, ich habe keine Familie wie der Mann da. Nehmen Sie doch mich. Der Kommandant war irritiert, das hatte er noch nie erlebt in der ganzen Zeit seiner Praxis da, dass da jemand die Todesstelle einnimmt für den anderen. Aber er war einverstanden, der Vater konnte zurück in die Reihe gehen und man nahm den Gefangenen. Und es waren bittere Tage, aber als man danach den Hungerbunker öffnete, waren sie alle elendig krepiert. Bis heute feiern die Kinder dieses polnischen Mannes den Tag, an dem dieser Pater sein Leben für den Vater gelassen hatte. Bis heute halten sie dieses Andenken hoch, dass der einer sein Leben ließ, damit der andere frei ausgehen konnte. Liebe Freunde, das ist, was Gott getan hat. Er wurde nicht nur Mensch, sondern er setzte sich mitten rein in unsere Not. Und unsere größte Not war unsere Trennung von Gott, verursacht durch unseren Egoismus und durch unsere Sünde. Jesus ging den absolut übelsten Weg, den man gehen konnte. Und er sagt im Johannesevangelium, niemand hat größere Liebe als der, der sein Leben lässt für seine Freunde. Das ist Beweis von Liebe. Jesus hat nie über billige Gnade geredet. Er hat aber auch nie über billige Liebe geredet. Und wenn du wüsstest, wie sehr du geliebt wirst, du würdest rennen, um diese Liebe für dich in Anspruch zu nehmen. Freunde, denn das ist doch klar, dass wir vor dem heiligen, lebendigen Gott alle schuldig sind, darüber müssen wir nicht reden. Aber du kannst nach Hause kommen, du kannst Vergebung bekommen, du kannst diese Liebe bekommen, du musst sie nur erwidern wollen. Das ist ja das Eigenartige an Liebe, stimmt's? Das nützt ja wenig, wenn du sagst, ich liebe dich und der andere sagt, ich will aber nicht. Stellen Sie sich das mal vor, der großartige Schöpfer des Universums hat sich darauf eingelassen, auf Ihre freie Entscheidung zu warten. Das ist Liebe par excellence. Nicht Liebe, die dich bevormundet, nicht Liebe, die dich zwingt, sondern Liebe, die sich anbietet, obwohl Gott in seiner Allmacht nur mit dem Finger schnippen müsste. Wartet er auf deine Liebe. Und wenn wir ehrlich sind, genau das ist, was wir brauchen. Für mich war nichts entscheidender als dieses Erlebnis, das ich mit meinem Sohn hatte. Und damit bin ich auch am Ende meiner Predigt heute. Marcelli hatte die komische Angewohnheit, beim Malen immer größer zu werden. Und er malte so lange, bis er irgendwann auf der Tapete landete. Das war am Anfang lustig, irgendwann war das nervig. Und das führte dazu, dass er die Warnung erhielt, passiert das nochmal, hat das echte Folgen. Und es passierte natürlich nochmal. Und er stapfte schuldbewusst die Treppe hoch und kam ins Büro. Und ich habe ihn auf den Tisch gesetzt und wir haben uns Auge in Auge, Papa mit Sohn, unterhalten. Und ich habe zu ihm gesagt, hör mal, weißt du, was passiert?
1: Ja.
0: Was wird Papa machen?
1: Oh, Papa wird ganz toll schimpfen.
0: Und was soll Papa machen? Ich vergesse das nie mehr. Dann schaut er mich an und sagt, weißt du was, Papa, du solltest mich einfach nur lieb haben. Leute, das ist, was wir suchen. Stimmt das? Wir suchen jemand, der, obwohl unsere Schuld an der Wand steht, für niemanden zu übersehen, obwohl unser Versagen groß ist, obwohl unsere eigenen Defizite riesengroß sind, der trotzdem sagt, ich liebe dich. Und ich vergebe dir und ich bin bereit, mein Leben einzusetzen, damit du dieses vergebende, neue Leben bekommst, damit du zurückkommst in die Beziehung zu mir. Das ist Liebe Gottes. Das ist, was Jesus getan hat. Das ist, warum du wissen sollst, wie sehr du geliebt bist. Und ich möchte dich das fragen, was hindert dich daran, dich für diese Liebe zu öffnen? Denk drüber nach, was hast du zu verlieren, wenn du dich von Gott lieben lässt? Die Antwort ist ganz einfach, du hast nichts zu verlieren, aber du hast alles zu gewinnen. Aber um diese Liebe Gottes für dich habhaft und erlebbar zu machen, musst du Jesus bitten, dir seine Liebe zu schenken. Und ich lade euch ein, diese Entscheidung zu treffen heute Abend, wenn ihr sie noch nicht getroffen habt. Und ich möchte euch dabei helfen, diesen Schritt ganz bewusst zu tun, um dieses Riesengeschenk der Liebe Gottes wirklich zu erleben und anzunehmen. Es gibt eine ganz simple Sache, wie man das tun kann. Ich habe mich gefragt, wie kann ich es wirklich einfach erklären? Es gibt einen Satz aus dem Psalm 23, der heißt, der Herr ist mein Hirte. 5 Worte. Und wenn Sie die Finger dabei angucken, ist der 4. Finger immer welcher Finger? Der Ringfinger. Und wenn man verheiratet ist, ist das der Finger, wo man ein Bündnis schließt, stimmt's? Das für alle anderen sichtbar wird. Und ich möchte alle diejenigen einladen, die noch nie Jesus bewusst gebeten haben, in ihr Leben zu kommen, die aber eine riesen Sehnsucht danach haben, dass Gottes Liebe in ihr Leben hineinkommt, die so gerne einen Bund mit Gott schließen würden, die so gerne unter den Schutz Gottes kommen, die so gerne ihr Leben mit Gott zusammenleben würden. Ich lade dich ein, wenn wir jetzt gleich beten, nimm doch deine freie linke Hand und leg sie um diesen Ringfinger deiner rechten Hand, in diesem Bewusstsein, dass du sagst, Gott, ich möchte, dass du mein Hirte wirst. Jesus, ich möchte, dass du das für mich tust. Ich möchte dich bitten, komm in mein Leben, vergib mir, nimm mich an und lass mich Teilhaber dieser Liebe Gottes werden. Und wenn du das willst, dann sei mutig und geh so einen Schritt des Vertrauens. Und demonstriere dein Vertrauen zu Gott, indem du sagst, Gott, so komme ich zu dir. Ich möchte das gerne. Und Gott achtet auf eine so simple Geste. Er achtet dann nämlich auf unsere Herzenshaltung. Und so möchte ich Sie einladen, schließen Sie doch die Augen mit mir zusammen und lassen Sie uns so beten. Und wenn Sie spüren, das war meine Sache, auf diese Liebe warte ich schon so lange. Und ich habe schon überall gesucht und es nicht wirklich gefunden. Dann dürfen Sie heute zu Gott kommen und sich von ihm lieben abholen und sich von ihm lieben lassen. Und durch Jesus Vergebung bekommen. Und durch Jesus Annahme erleben und durch Jesus ein Kind Gottes werden. Ich lade Sie ein zu diesem Vertrauensschritt. Nehmen Sie Ihren vierten Finger, den sogenannten Ringfinger, um einen Bund mit Gott zu schließen. Indem Sie demonstrieren, Gott, ich möchte, dass du mein Hirte wirst. Jesus, ich danke dir dafür, dass du heute Abend hier bist. Und ich danke dir dafür, dass du gekommen bist, um uns zu zeigen, wie unglaublich wir geliebt sind. Dass deine Liebe nicht ein leerer Spruch war, sondern dich auf die Erde gebracht hat, dich Mensch werden ließ, dich für unsere Schuld ans Kreuz getrieben hat, weil du es nicht aushalten konntest, ohne uns zu sein. Weil du nicht wolltest, dass wir in einer ewigen Gottesferne, in der Selbstzerstörung stehen. Weil du uns wolltest, Gott. Und du lädst uns ein, so ein Bündnis mit dir zu schließen heute. Und du sagst, wer dich, Jesus, einlädt, der wird Kind Gottes. Der erlebt, wie Vergebung Gottes in sein Leben kommt. Der erlebt, wie Annahme passiert. Der erlebt, wie Friede Gottes sein Leben ausfüllt. Und Jesus, wir kommen jetzt zu dir und beten das. Jesus, komm in mein Leben. Werd du der Herr in meinem Leben. Jesus, vergib mir alle meine Schuld. Ich möchte dich als meinen Herrn annehmen. Danke, dass du mir vergibst. Danke, dass du mich liebst. Danke, dass ich dein Kind sein darf. Danke, dass deine Liebe mir gehört. Und bitte, Jesus, füll mich aus mit diesem Bewusstsein deiner Liebe. Mit der Geborgenheit und mit der Sicherheit, du bist bei mir. Danke dafür, dass ich dich heute Abend so einladen und annehmen darf. Danke, dass du mich ehrst und liebst. Und auf diese Entscheidung gewartet hast. Danke, Jesus, dafür. Amen. Amen heißt in diesem Fall, so ist es und so wird Gott es bestätigen. Wir wollen jeden Abend, auch den heutigen Abend, die Gelegenheit geben, wenn Sie bewusst diesen Schritt mit Gott gegangen sind, wenn Sie Fragen dazu haben, wenn Sie spüren, in Ihrem Leben gibt es einfach Bereiche, da brauchen Sie Lebensberatung und Hilfe. Nach so einer Veranstaltung ist immer die Gelegenheit, wie in einer Sprechstunde miteinander ins Gespräch zu kommen. Es gibt die Möglichkeit, für bestimmte Anliegen Gebet zu empfangen. Und wir wollen das bewusst anbieten und für Sie frei halten. Wenn Sie das wollen, wenn Sie das mögen, seien Sie mutig und erleben Sie, dass Gott mit seiner Liebe wirklich eingreift und Ihre Lebenssituation verändert.

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darum, weil wir ein solch Amt haben nach der Barmherzigkeit, die uns widerfahren ist, werden wir nicht müde, sondern wir meiden schandbare Heimlichkeit und gehen nicht mit List um, fälschen auch nicht Gottes Wort. Vielmehr weisen wir durch Offenbarung der Wahrheit uns aus vor allem Menschengewissen im Angesicht Gottes. Ist nun unser Evangelium verdeckt, so ist's denen verdeckt, die verloren werden, den Ungläubigen, denen der Gott dieser Welt den Sinn verblendet hat, dass sie nicht sehen das helle Licht des Evangeliums von der Herrlichkeit Christi, welcher ist das Ebenbild Gottes. Denn wir predigen nicht uns selbst, sondern Jesus Christus, dass er sei der Herr, wir aber eure Knechte um Jesu willen. Denn Gott, der da hieß das Licht aus der Finsternis hervorleuchten, der hat einen hellen Schein in unsere Herzen gegeben, dass durch uns entstünde die Erleuchtung zur Erkenntnis der Herrlichkeit Gottes in dem Angesicht Jesu Christi. Wir haben aber solchen Schatz in irdenen Gefäßen, auf dass die überschwängliche Kraft sei Gottes und nicht von uns. Wir haben allenthalben Trübsal, aber wir ängsten uns nicht. Uns ist bange, aber wir verzagen nicht. Wir leiden Verfolgung, aber wir werden nicht verlassen. Wir werden unterdrückt, aber wir kommen nicht um und tragen allezeit das Sterben Jesu an unserem Leibe, auf dass auch das Leben Jesu an unserem Leibe offenbar werde. Denn mitten im Leben werden wir immerdar in den Tod gegeben um Jesu willen, auf dass auch das Leben Jesu offenbar werde an unserem sterblichen Fleische. So ist nun der Tod mächtig in uns, aber das Leben in euch. Weil wir aber denselben Geist des Glaubens haben, wie geschrieben steht, ich glaube, darum rede ich, so glauben wir auch, darum so reden wir auch, und wissen, dass der, der den Herrn Jesus hat auferweckt, wird uns auch auferwecken mit Jesus und wird uns vor sich stellen samt euch. Denn es geschieht alles um euretwillen, auf dass die überschwängliche Gnade durch vieler Danksagen Gott reichlich preise. Darum werden wir nicht müde, sondern ob auch unser äußerlicher Mensch verfällt, so wird doch der innerliche von Tag zu Tag erneuert. Denn unsere Trübsal, die zeitlich und leicht ist, schafft eine ewige und über alle Maßen wichtige Herrlichkeit uns, die wir nicht sehen auf das Sichtbare, sondern auf das Unsichtbare. Denn was sichtbar ist, das ist zeitlich. Was aber unsichtbar ist, das ist ewig. Denn wir wissen, wenn unser irdisch Haus, diese Hütte, zerbrochen wird, so haben wir einen Bau von Gott erbaut, ein Haus nicht mit Händen gemacht, das ewig ist im Himmel. Denn darum seufzen wir auch und sehnen uns danach, dass wir mit unserer Behausung, die vom Himmel ist, überkleidet werden, weil wir dann bekleidet und nicht bloß erfunden werden. Denn solange wir in dieser Hütte sind, seufzen wir und sind beschwert, weil wir lieber wollen nicht entkleidet, sondern überkleidet werden, auf dass das Sterbliche würde verschlungen von dem Leben. Der uns aber dazu bereitet hat, das ist Gott, der uns als Unterpfand den Geist gegeben hat. So sind wir denn getrost alle Zeit und wissen, solange wir im Leibe wohnen, wallen wir ferne vom Herrn. Denn wir wandeln im Glauben und nicht im Schauen. Wir sind aber getrost und haben viel mehr Lust, außer dem Leibe zu wallen und daheim zu sein bei dem Herrn. Darum befleißigen wir uns auch, wir sind daheim oder wallen, dass wir ihm wohlgefallen. Denn wir müssen alle offenbar werden vor dem Richterstuhl Christi, auf das ein jeglicher empfange, wie er gehandelt hat bei Leibesleben, es sei gut oder böse. Weil wir denn wissen, dass der Herr zu fürchten ist, suchen wir, Menschen zu gewinnen. Aber vor Gott sind wir offenbar. Ich hoffe aber, dass wir auch in eurem Gewissen offenbar sind. Wir loben uns nicht abermals bei euch, sondern geben euch Anlass, von uns etwas zu rühmen. So könnt ihr denen antworten, die sich des Äußeren rühmen und nicht des Herzens. Denn
Sind wir von Sinnen gewesen, so war es für Gott. Sind wir bei Sinnen, so sind wir es für euch. Denn die Liebe Christi dringet uns, da wir dafür halten, dass wenn einer für alle gestorben ist, so sind sie alle gestorben. Und er ist darum für alle gestorben, damit die, die da leben, hinfort nicht sich selbst leben, sondern dem, der für sie gestorben und auferstanden ist. Darum kennen wir von nun an niemand mehr nach fleischlicher Weise. Und ob wir auch Christus früher nach fleischlicher Weise erkannt haben, so erkennen wir ihn doch jetzt so nicht mehr. Darum, ist jemand in Christus, so ist er eine neue Kreatur. Das Alte ist vergangen. Siehe, es ist alles neu geworden. Aber das alles von Gott, der uns mit sich selber versöhnt hat durch Christus und uns das Amt gegeben, das die Versöhnung predigt. Denn Gott versöhnte in Christus die Welt mit ihm selber und rechnete ihnen ihre Sünden nicht zu und hat unter uns aufgerichtet das Wort von der Versöhnung. So sind wir nun Botschafter an Christi Statt, denn Gott vermahnt durch uns. So bitten wir nun an Christi Statt, lasset euch versöhnen mit Gott. Denn er hat den, der von keiner Sünde wusste, für uns zur Sünde gemacht, auf dass wir würden in ihm die Gerechtigkeit, die vor Gott gilt. Als Mithelfer aber ermahnen wir euch, dass ihr nicht vergeblich die Gnade Gottes empfanget. Denn er spricht, ich habe dich in der angenehmen Zeit erhört und habe dir am Tage des Heils geholfen. Siehe, jetzt ist die angenehme Zeit, siehe, jetzt ist der Tag des Heils. Und wir geben niemand irgendein Ärgernis, auf das unser Amt nicht verlästert werde, sondern in allen Dingen erweisen wir uns als Diener Gottes, in großer Geduld, in Trübsalen, in Nöten, in Ängsten, in Schlägen, in Gefängnissen, in Aufruhren, in Mühen, in Wachen, in Fasten, in Keuschheit, in Erkenntnis, in Langmut, in Freundlichkeit, in dem Heiligen Geist, in ungefärbter Liebe, in dem Wort der Wahrheit, in der Kraft Gottes, durch Waffen der Gerechtigkeit zur Rechten und zur Linken, durch Ehre und Schande, durch böse Gerüchte und gute Gerüchte, als die Verführer und doch wahrhaftig, als die Unbekannten und doch bekannt, als die Sterbenden und siehe, wir leben, als die Gezüchtigten und doch nicht ertötet, als die Traurigen, aber allezeit fröhlich, als die Armen, aber die doch viele reich machen, als die nichts haben und doch alles haben. O ihr Korinther, unser Mund hat sich zu euch aufgetan, unser Herz ist weit geworden. Ihr habt nicht engen Raum in uns, aber eng ist in euren Herzen. Ich rede mit euch als mit meinen Kindern. Stellet euch doch zu mir auch so und machet auch euer Herz weit. Ziehet nicht am fremden Joch mit den Ungläubigen. Denn was hat die Gerechtigkeit zu schaffen mit der Ungerechtigkeit? Was hat das Licht für Gemeinschaft mit der Finsternis? Wie stimmt Christus mit Belial? Oder was für ein Teil hat der Gläubige mit dem Ungläubigen? Was hat der Tempel Gottes gemein mit den Götzen? Wir aber sind der Tempel des lebendigen Gottes, wie denn Gott spricht, ich will unter ihnen wohnen und wandeln und will ihr Gott sein und sie sollen mein Volk sein. Darum gehet aus von ihnen und sondert euch ab, spricht der Herr, und rühret kein Unreines an, so will ich euch annehmen und euer Vater sein, und ihr sollt meine Söhne und Töchter sein. Kapitel 7, spricht der allmächtige Herr. Weil wir nun solche Verheißungen haben, meine Lieben, so lasset uns von aller Befleckung des Fleisches und des Geistes uns reinigen und die Heiligung vollenden in der Furcht Gottes. Gebet uns Raum in euren Herzen. Wir haben niemand Unrecht getan, wir haben niemand verletzt, wir haben niemand übervorteilt. Nicht sage ich solches, euch zu verurteilen, denn ich habe schon zuvor gesagt, dass ihr in unseren Herzen seid, mit zu sterben
und mitzuleben. Ich bin voller Zuversicht zu euch. Ich rühme viel von euch. Ich bin erfüllt mit Trost. Ich habe überschwängliche Freude in aller unserer Trübsal. Denn als wir nach Mazedonien kamen, fanden wir keine Ruhe, sondern allenthalben waren wir in Trübsal, auswendig Streit, inwendig Furcht. Aber Gott,

sondern darüber, dass ihr seid betrübt worden zur Reue. Denn ihr seid ja betrübt worden nach Gottes Sinn, auf dass ihr von uns keinen Schaden erlittet. Denn die göttliche Traurigkeit wirkt zur Seligkeit eine Reue, die niemand gereut. Die Traurigkeit aber der Welt wirkt den Tod. Siehe, eben dies, dass ihr seid betrübt worden nach Gottes Sinn, welchen Fleiß hat das in euch gewirkt, dazu Verantwortung, Unwillen, Furcht, Verlangen, Eifer, Bestrafung. Ihr habt euch erwiesen in allen Stücken, dass ihr rein seid in der Sache. Darum, ob ich euch auch geschrieben habe, so ist doch nicht geschehen um deswillen, der beleidigt hat, auch nicht um deswillen, der beleidigt ist, sondern um deswillen, dass euer Eifer für uns offenbar würde bei euch vor Gott. Dadurch sind wir getröstet worden. Außer diesem, unserem Trost aber, haben wir uns überschwänglicher noch gefreut über die Freude des Titus, denn sein Geist ist erquickt an euch allen. Denn was ich vor ihm von euch gerühmt habe, darin bin ich nicht zuschanden geworden, sondern gleich wie alles wahr ist, was wir mit euch geredet haben, so ist auch unser Rühmen vor Titus wahr geworden. Und er ist überaus herzlich gegen euch gesinnt, wenn er gedenkt an euer aller Gehorsam, wie ihr ihn mit Furcht und Zittern habt aufgenommen. Ich freue mich, dass ich mich zu euch alles Gute

Menschen, sehr viel. Und jeder von ihnen hat auch ein Ziel. Reichtum ist vieler Menschen Streben und Trachten. Doch wollen wir uns das genauer betrachten. Wie viel hab ich schon im Leben erreicht, darüber so mancher vor Neid wohl erbleicht. Ein Haus, das besitz ich und Autos dazu, ich trag teure Kleidung und hab viele Schuh. Ich bin sehr gebildet, gereist bin ich viel, ich hatte schon sehr viele Länder zum Ziel. Ich trag einen Titel, Doktor nenn ich mich, ich kenn reiche Leute und Einfluss hab ich. Ich hab eine gute und sehr hübsche Frau, mit der ich mir meine Familie aufbau. Die Kinder, sie machen das Leben mir reich, wenn ich sie so sehe, mein Herz wird dann weich. Du sprichst viel von dir und was du geschafft, was du schon erreicht hast und von deiner Kraft. Doch Gott, den vergisst du und redest dir ein, die Welt sei entstanden vom Urknall allein. Nein, Gott ist der Schöpfer, der alles gemacht, die Welt und die Menschen und auch deine Kraft. Und er fordert Rechenschaft einst im Gericht, mein Freund, ob du's glauben willst oder auch nicht. Zum Kornbauer sagte dann einst mal der Herr, was nützt dir dein Reichtum und Mühen so schwer? Heut Nacht werde ich fordern die Seele von dir und du nimmst nichts mit, es bleibt alles hier. Gott gab dir Gelingen, die Kraft und das Geld, doch was nützt dir dieses, wenn Glauben dir fehlt? Was bringst du ihm mit, wenn vor Gott du wirst stehen? Denn Reichtum und Ansehen vor Gott nicht bestehen. Schenk Gott heut dein Leben, gib ihm deine Zeit, hilf andern und sei stets zum Guten bereit. Denn das ist der Reichtum, der ewig besteht, auch dann, wenn dein Leben zu Ende hier geht. Amen.

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Und es wird gepredigt werden, das Evangelium vom Reich in der ganzen Welt zu einem Zeugnis über alle Völker, und dann wird das Ende kommen.

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Du bist Zeit und Unendlichkeit. Deine Liebe reicht so weit, dass dein Leid mich befreit bis in alle Ewigkeit. 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

0: Das war aber ein langes Lied.
1: Wir haben gerade mal zwei Verse gesungen, Betty.
0: Aber das dauert. Ich kann es auch kaum abwarten, Papi. Können wir nicht jetzt ins Wohnzimmer gehen?
2: Ich verstehe eure Ungeduld. Länger bleibt es unter uns zu halten. Wenn alle mit dem Essen fertig sind, können wir hier rübergehen.

0: Rote hast du gesehen?
1: Mit der rote Wange an den Blätter.
0: Schau,
1: das ist der blaue.
2: Was muss der Kanarienvogel denn zu fressen bekommen?
3: Ich will den nur Schokolade für den. Den das mag er bestimmt.
4: Nur weil du so gerne Süßigkeiten naschst, glaubst du, der Vogel müsse es auch?
5: Er bekommt aber Körner und Samen. Das ist viel gesünder für ihn. Caroline, du schaffst es ja schon fast, die Tonleiter zu spielen. Wird es dir gefallen?
6: Du weißt ja, Papa, dass ich mir schon lange eine Klarflöte gewünscht habe. Kann ich mich nach den Ferien in der Musikschule anmelden?
5: Ich hoffe, dass sie da noch Plätze frei haben.
4: Uli, was ist eigentlich mit dir? Gefällt dir die Fotokamera?
7: Ja, doch, sie gefällt mir durchaus.
2: Aber du hättest ja lieber einen Computer bekommen, stimmt's?
7: Da hast du nicht Unrecht.
3: Uli, mit der Kamera kann man viele schöne Fotos machen.
7: Ich will ja gar keine Fotos machen. Ich würde viel lieber Computer spielen.
0: Meinst du nicht, dass du Mutti und Vati wehtüssen, wenn das du sagst?
6: Uli, du hast die ganze Weihnachtsstimmung verdorben.
5: Wollen wir nicht zusätzlich noch ein Streitgespräch aufkommen lassen am heutigen Heiligabend? Dafür war das viel zu schön bisher. Und ich bin sicher, es wird auch wieder harmonisch werden. Meinst du nicht auch, Uli?
7: Für euch vielleicht schon.
4: Und warum für dich nicht?
7: Ich habe das Ganze satt. Jede Weihnachten dasselbe. Ich fühle mich beengt. Fühle mich nicht mehr wohl. Ich möchte selbstständig sein. Möchte tun, lassen und kaufen können, was ich will.
5: Weißt du, Uli, was mir schon immer an dir gefallen hat? Dass du so offen bist und nicht heuchelst. Aber du musst doch ehrlich zu dir selbst sein. Du hast gesagt, du fühlst dich nicht wohl und damit hast du den Nagel auf den Kopf getroffen. Doch an wem liegt das? Nur an den anderen oder auch an dir selbst? Bestimmt liegt es nicht nur an deinem Weihnachtswunsch, den wir auf andere Weise erfüllt haben. Das hat tiefere Gründe. Ich habe euch doch schon einmal von Onkel Wolfgang erzählt, oder nicht?
0: Von deinem Lehrmeister?
5: Genau, den meine ich.
3: Oder erzählst du eine Geschichte?
5: Ich wollte soeben damit beginnen. Das Beste wäre, Onkel Wolfgang könnte sie selbst erzählen. Uli, vielleicht findest du dich in der Geschichte wieder. Also, das war so.

0: wenn doch die Glocken endlich schwiegen. Mich macht die Schlange Leute nervös. Wozu muss auch der Weihnachtsabend mit so viel Klingklang beginnen?
1: Wolfgang Keller geht rastlos in seinem Zimmer auf und ab.
0: Der Weihnachtsabend. Mit welch anderen Gefühlen begrüßte ich ihn in früheren Jahren?
1: Einst früher, ja. Da war es anders. Wie lebte er froh mit seinem Bruder in ihrem kleinen Elternhause. Ob's noch so arm und bescheiden war. Wie freuten sie sich, wenn zu Weihnachten 12 kleine Lichter am kleinen Tannenbäumchen strahlten. Es gab oft nur ein Taschentuch und eine Mütze oder ein Pfefferkuchenherz. Dann nahm der Vater seine Bibel. Er las aus dem Lukas-Evangelium von der Geburt Jesu Christi. Sie sangen frohe Weihnachtslieder. Vorbei die Zeit, vorbei die Jugend. Die Arnold kam zu einem Meister als Lehrling. Wolfgang ging zu einem Kaufmann. Dann starben der Vater und die Mutter in einem Jahr nacheinander. Und dann kam der Tag, an dem Wolfgangs Leben plötzlich anders wurde, als er den Wagen seines Lehrmeisters mit den wilden Pferden auf der Straße zum Stehen brachte und so den Kaufmann von dem Tod errettet hatte. Er wollte sich dankbar beweisen. Als Großkaufmann war ihm das möglich. Ausbilden ließ er ihn in allem, was man zum tüchtigen Kaufmann bedarf. Wolfgang lernte leicht. Der Kaufmann zog ihn näher, bald wurde er ihm unentbehrlich. Und als Wolfgang ein paar Jahre später um die Hand seiner Tochter bat, gab er von Herzen seinen Segen. Wolfgang war Teilhaber des Geschäfts, wurde reich und überhob sich. Wie freuten sich sein Bruder mit ihm, als es anfing, ihm gut zu gehen. Wie neidlos sah sein Bruder, wie es Wolfgang glückte. Er selbst sprach immer seltener mit seinem Bruder. Wolfgang schämte sich des schlichten Jünglings. Als der Bruder es merkte, blieb er von ihm ferne. Nur hin und wieder, wenn er hoffte, ihn ganz allein zu treffen, kam er. So kam Wolfgangs Hochzeitstag. Wolfgang hatte seinen Bruder nicht eingeladen. Als sie beim Hochzeitsmahl saßen, kam ein Diener und bat Wolfgang leise hinauszukommen. Draußen warte ein Mann, der ihn zu sprechen wünsche. Wolfgang ging hinaus, da stand sein Bruder Arnold vor ihm. Der Schmerz durchzuckte die Züge des Bruders und Bitterkeit lag in der Stimme. Das sah Wolfgang damals nicht. Er sah ja nur den schlichten Mann in seiner Arbeitskleidung. Wolfgang ließ ihn abblitzen. Er wollte nichts mit ihm zu tun haben. Seit diesem Tag haben sich die beiden Brüder niemals wieder gesehen.
0: Ich gelte viel, bin angesehen. Doch ach, was nutzt mir der ganze Reichtum? Wer wird das erben, wenn ich tot bin? 4 Kinder blühten mir im Hause und alle 4 habe ich begraben. Das letzte nur vor einem Jahr. Doch damit war es nicht genug. Meine liebe Frau verzehrte sich an den Sorgen vor einem Monat. All mein Reichtum, mein größtes Glück ruht auf dem Kirchhof. Wie bettelarm bei all dem Reichtum. Verloren, alles, was ich hatte.
2: Ach, gnädiger Herr.
0: Was willst du, Joachim? Ich möchte heute ganz allein bleiben und wünsche nicht gestört zu werden.
2: Der Pfarrer möchte Sie gerne sprechen.
0: Der Pfarrer? So, das ist was anderes. Lass ihn herein.
3: Guten Abend, Herr Heller.
0: Guten Abend, Herr Pfarrer. Bitte kommen Sie herein.
3: Sie wundern sich, dass ich heute komme.
0: Ja, wirklich sehr. Das muss ich sagen. Sicher führt Sie etwas Besonderes her zu mir.
3: Da haben Sie ganz recht geahnt. Darf ich ganz offen sein, Herr Heller?
0: Ich bitte sehr.
3: Nun dann, ich möchte, dass Sie mal Ihre Hand aufmachten und tief in Ihre Geldtasche griffen. Mir fehlt noch so etwas für 2 Familien.
0: Ich habe für keinen mehr zu sorgen. Wie viel?
3: Nein, Sie sollen selber mit mir gehen. Sie sollen erst das Nötige kaufen und dann es selbst den Armen bringen. Es taugt nicht, wenn Sie am Weihnachtsabend hier allein zu Hause sitzen. Sie sollen kommen, Freude machen und selber dabei stille werden.
0: Herr Pfarrer, rühren Sie die Wundestelle heute nicht an. Ich kann es nicht. Das Schicksal ist zu hart gewesen.
3: Wie sagten Sie, das Schicksal? Glauben Sie wirklich noch an Schicksalsschläge?
0: Woran denn noch? An Gott vielleicht noch? Herr Pfarrer, das ist längst verlernt. Ist er ein Gott der Liebe? wie Sie es so schön der Gemeinde sagen? Wie kann er mir dann alles nehmen, mein ganzes Glück in Trümmern werfen? Nein, nein, ich bitte, dass Sie schweigen und mich mit dem Unsinn verschonen. Wie viel gebrauchen Ihre Armen?
3: Sie sind für wahr der Allerärmste und brauchen als Erster Hilfe. Und wenn Sie mir 10-mal hießen schweigen, will ich dennoch reden. Sie sind vom Irrtum stark geblendet. Für Sie ist Gott kein Gott der Liebe. Nein, nur der Heilige, der Gerechte, der unerbittlich die Sünde straft.
0: Herr Pfarrer.
3: Nein, ich bin nicht fertig. Ich will versuchen, Ihre Augen einmal der Wahrheit zu öffnen. Wer war's, der sich von Gott gewendet, als ihm das Glück so günstig wurde? Auf einmal ging das nicht, Herr Heller. Das ging allmählich, ganz allmählich. Ich bin ein alter Mann. Sie wissen, ich kannte Sie und Ihre Eltern. Da war noch Gottesfurcht im Hause. Sie und Ihr Bruder Arnold konnten beten und traten betend in das Leben. Dann aber wurde dies anders. Ich habe alles wohl gesehen. Und nun, da Sie scharf geschüttelt, da kommen Sie mit solchen Reden. Wenn Gott ein Gott der Liebe wäre, dann hätte er so nicht gehandelt. Und noch eins will ich Sie mahnen. Erinnern Sie sich, wie Sie es vor Jahren mit Ihrem Bruder...
0: Reden Sie nicht weiter. Wahr ist ja alles, was Sie sagen. Und mein Gewissen hat ja es mir schon lange gesagt. Doch ach, ich wollte die Stimme nicht hören.
3: Ja, ja, da musste Gott Sie strafen. Und so ist dennoch lauter Liebe, dass er Sie so schwer geschlagen hat. Hier gilt die Rettung Ihrer Seele. Und wenn Sie nicht jetzt zu ihm eilen, dann fürchte ich, dass Sie auf ewig verloren gehen.
0: Wie Schuppen fällt es mir von den Augen. Gott hat Sie heute zu mir gesandt. Ich muss mit Gott in Ordnung kommen. Lassen Sie mich jetzt allein.
3: In einer Stunde komme ich wieder. Dann gehen wir zu meinen Armen. Auf Wiedersehen, Herr Heller.
0: Auf Wiedersehen, Herr Pfarrer.
2: Sie gehen schon? Bitte, hier ist Ihr Mantel.
3: Nun, Joachim, falte nur weiter deine Hände und bete für Herr Heller.
2: Geht er nicht mit, Herr Pfarrer?
3: Natürlich geht er mit. Ich hole ihn in einer Stunde ab.
2: Ich mache mir große Sorgen, ob unser Plan gelingen wird.
3: Gott bahnt sich selbst alle Wege. Er wird auch dies zum Ziele führen.

0: Puh, bitter kalt ist doch der Abend. Ach ja, und wir haben nichts zum Heizen.
1: Still, Alfred, mach den Vater nicht traurig.
0: Nein, sieh, wir müssen Gott noch danken, dass Vater gesund geworden ist und dass wir noch so viel haben, dass Mutter uns noch Suppe kochen kann.
2: So was recht gesprochen, Karl. Ja, Kinder, wenn es drüber geht und wir auch etwas frieren müssen, doch können wir noch herzlich danken, dass uns der Herr bis jetzt versorgte. Er wird auch weiterhelfen, vertraut ihm nur, so wie ich ihm traue, ohne zu wanken. Und denkt an das, was ich euch heute bei der Morgenandacht gesagt habe. Ich kann euch nichts schenken, obwohl wir auch Weihnachten haben.
0: Ach Vater, der Heiland schenkt sich ja uns allen.
3: Ja, ja, auch ohne Gaben kann Weihnachten gefeiert werden.
0: Ich wünsche mir nur eines vom Heiland.
2: Nun, mein Sohn, und was ist das?
0: Ich möchte zu einem Kaufmann in die Lehre gehen.

0: Wie konntest du so etwas sagen? Du weißt doch, was uns Mutter vom Vaters Bruder sagte. Du weißt, dass er ein Kaufmann war und dann so hart und stolz geworden.
1: Ich dachte nicht daran. Dann hätte ich sicher nicht gesagt.

0: Die drei Jungen waren durch die Not in der Familie sehr eng verbunden. Sie liebten den Vater und wollten nichts tun, was ihn hätte kränken können. Gerade dieser Weihnachtsabend durfte durch nichts gestört werden. Karl, Alfred und Harald folgten willig dem Ruf zum Abendessen. Niemand bemerkte, wie sich die Haustür öffnete und drei Männer leise das Wohnzimmer betraten. Es waren der Pfarrer, Wolfgang Keller und der Diener Joachim.
1: Das trifft sich gut. Sie sind wohl alle drüben bei ihrem schlichten Abendessen. Da können wir den Tisch schön aufbauen. Doch nur leise, dass sie uns nicht hören.
2: Zu zwei Familien nur, Herr Pfarrer, führt uns der Weg am heutigen Abend?
1: Jawohl, zu zwei nur, Herr Heller. Die erste war die arme Witwe mit ihrer Tochter. Und ich denke, das reut sie nicht.
2: Nein, wahrlich nicht. Und was ich der Mutter versprochen habe, will ich halten. Das Mädchen soll was Tüchtiges lernen. Ich werde treulich dafür sorgen. Und was sind dies nur für Leute, zu denen wir jetzt gekommen sind?
1: Das ist ein Mann wie keiner, den ich schon viele Jahre kannte. Er wohnte früher hier am Ort. Als junger Mann war er still und fleißig und ging bescheiden seines Weges. Viel Schweres hat er dann erfahren, das ihm das Leben hier verbitterte. Da zog er fort, blieb lange Jahre dort weit ab und ist seit kurzem mit Frau und Kindern heimgekehrt. Da kam die Not an ihre Türe. Und gerade da erfuhr ich, dass sie wieder hier in der Nähe wohnten. Als ich hinkam, hat mir der Mann erzählt, was sie von mir jetzt hörten. Fürs Erste konnte ich ja helfen, doch hoffe ich jetzt auf ihre Hilfe.
2: Wie heißt der Mann?
1: Er hat drei Söhne, drei prächtige Söhne. Fromm, stets offen im Blick und Wort und allem Wesen. Seine Frau ist eine tüchtige Hausfrau. Und was das Schönste von allem ist, die Gottesfurcht herrscht im Hause. Gebet und fester Glauben an unserem Heiland Jesus Christus. Es sagte mir der Mann erst gestern, dass er ganz fest auf Gott vertraue und dass er sicher sei, Gott werde zu rechter Zeit auch ihnen helfen.
2: Dem Mann muss geholfen werden.
1: Mag Gott dazu ihr Herz bewegen.
2: Herr Pfarrer, noch sind wir hier allein. Ich möchte Ihnen noch etwas sagen. Und du, Joachim, auch du sollst hören.
0: Und dann erzählte Wolfgang Keller, wie er in der einen Stunde mit Gott gerungen hatte. Es war eine Stunde ernster Prüfung und Einkehr ins Innere. Er hatte erkannt, dass es lauter Liebe gewesen sei, die ihm seine Familie nahm. Er hatte tiefe Buße getan und war zu Gott zurückgekehrt.
2: Nun hat er mir die Schuld vergeben und ich will nun die kurzen Jahre, die ich hier noch zu leben habe, ganz zu seiner Ehre verleben, in seinem Dienste an den Menschen.
1: Das tue Gott aus Gnade, Herr Heller.
3: Herr, oh welche Freude! Ja, es ist wahr, Gott erhört Gebet, die ihm vertrauen, die erfahren, dass er noch stets sein Wort gehalten hat.
1: Dies ist mein schönster Weihnachtsabend.
2: Der meine auch, bei all meinem Leide. Ich bitte Sie, dass Sie, Herr Pfarrer, bestimmen über mein Geld in allem, was Sie heute brauchen.
1: Gern werde ich zu Ihnen kommen, wenn ich etwas brauche. Doch ich glaube, Gott selbst wird Ihnen heute Pflichten geben, an die Sie jetzt noch nicht denken können.
2: Nur eins noch liegt mir schwer auf dem Herzen. Ich habe mich einst schwer versündigt an meinem Bruder. Ach, Herr Pfarrer, wenn ich doch meinen Bruder fände und er mir das vergeben könnte.
0: Der Pfarrer ließ sich nichts anmerken, sondern begann eifrig mit den Vorbereitungen. Sie schmückten den Raum, stellten für jeden der Jungen ein Geschenk hin und zündeten die Lichter an. Als alles fertig war, stimmte der Pfarrer ein Lied an.

Natürlich ließen die drei Jungen jetzt nicht lange auf sich warten. Gespannt blieben sie an der Tür stehen, konnten nicht begreifen, wie sich das schlichte Wohnzimmer so schnell verwandeln konnte. Dann erkannten sie den Pfarrer und kamen aufgeregt auf ihn zu. Ihre Freude über die

0: Lieber Meister, nicht mir gehört der Dank. Dieser Herr hier wollte euch und auch sich heute glücklich machen.
1: Oh, Dank auch Ihnen, Dank von Herzen.
2: Nein, nein, nur dem Herrn Pfarrer.
0: Wir wollen alle Jesum danken. Er ist die Quelle aller Freude.
2: Ja, ja, das habe ich heute erfahren. Sonst wäre dieser heilige Abend für mich voll Gram und Leid geworden.
0: 4 Kinder hat dieser Mann begraben. Und dann seine Frau vor einem Monat.
1: Sie armer Mann.
2: Ja, wirklich. So bettelarm bei all dem Reichtum. Und sie so reich bei ihrer Armut. Was wollen ihre Jungs werden?
3: Dabei bestimmt uns nicht das Wollen. Sie müssen schaffen, was sie sollen. Und wollen alle drei was Hohes lernen.
2: Nun, was denn?
3: Ach, Harald möchte gern ein Pfarrer sein. Und Karl Medizin studieren. Und Alfreds ganzer Wunsch ist Kaufmann. Ein tüchtiger Kaufmann will er werden.
0: Ei, ganz respektable Wünsche. Wirklich. Jedoch dem Alfred könnte es glücken. Wie wäre es, wenn er bei Ihrem Bruder in die Lehre ging?
3: Herr Pfarrer, bitte lassen Sie das alte Ding ruhen.
0: Nichts für ungut. Ich wollte Sie schon mal fragen. Hat sich der Bruder in den langen Jahren nicht um euch gekümmert?
3: Nein, niemals. Doch muss ich gestehen, ich habe nicht nach ihm gesucht.
0: Nun freilich, das kann ich ganz gut begreifen. Die Liebe war bei Ihnen gestorben. Sie zürnen ihm sicherlich für seinen Hochmut.
3: Herr Pfarrer, nein, wie könnte ich dieses? Er ist und bleibt mein Bruder. Ich liebe ihn heute noch wie früher.
0: Das halte ich fast für unmöglich. Er hat zu schlecht an Ihnen gehandelt. Sie können ihn sicherlich nicht lieben.
3: Und doch, Herr Pfarrer, so wie früher.
0: Na, na, ich kann es mir nicht denken. Sie sind doch Mensch wie andere Menschen.
3: Gewiss, Herr Pfarrer, doch glauben Sie fest. Ich habe es mir oft gesagt, ich hätte nicht am Hochzeitstage so ohne weiteres hingehen sollen. Doch wozu an alten Sachen rütteln, Herr Pfarrer? Ich habe ihm lange schwer gegrollt, gewiss. Er hat nicht schön gehandelt, nicht brüderlich. Doch habe ich ihm lange, lange von Herzen alles verziehen.
0: Warum haben Sie ihn nicht gesucht, wenn Sie ihm lange nicht mehr gegrollt haben?
3: Ach, Herr Pfarrer, sehen Sie, das ist für mich doch ganz unmöglich. Er würde mich vielleicht dann wieder so kurz mit seinem Geld abspeisen.
2: Wie heißen Sie?
3: Ich heiße Heller.
2: Und der Bruder ist der Kaufmann Wolfgang Heller?
3: Ja, Wolfgang Heller, das ist er.
2: Wenn nun aber dein Bruder heute vor dir stände, voll Reue, bittend, oh vergib mir, mein Bruder, allen Stolz und Hochmut, könntest du ihm das verzeihen?
3: Wolfgang!
2: Arnold!
0: Ehre sei Gott in der Höhe und Friede auf Erden und den Menschen ein Wohlgefallen.
2: O Bruder, kannst du mir verzeihen, mir vergeben?
3: O alles, alles Wolfgang, alles. Welche Freude, ich hab meinen Bruder wieder. O welch ein schöner Weihnachtsabend.
0: Gott sei gelobt, es ist gelungen, warum ich so viel gebeten habe.
2: Herr Pfarrer, wie, Sie wussten alles?
0: Ja, freilich, ja, der Joachim hat es mir vor 3 Wochen gesagt.
2: Guter Joachim, du wusstest auch alles?
4: Ja, Herr Heller, mir ging Ihr Kummer und Schmerz tief zu Herzen. Da dachte ich, wenn Sie sich mit Ihrem Bruder versöhnen würden, das wäre der allerbeste Balsam für Ihren tiefen Schmerz. Doch selber konnte ich's nicht sagen, darum ging ich zu unserem Herrn Pfarrer.
2: Da konntest du auch keinen besseren Anwalt finden. Wie bin ich glücklich heute Abend? Wie will ich doch dem Höchsten danken für seine große Wundermacht, die er an mir getan hat?

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1: Lass uns Platz nehmen. Die Güte des Herrn hat kein Ende. Sein Erbarmen hört niemals auf. Wir leben unter der Gnade Gottes, von seinem Erbarmen, von seiner Treue, ja, von seiner Liebe. Wir sind von allen Seiten umgeben. Das macht mich so froh. Ich weiß, dass mein Erlöser lebt. Halleluja. Und er ist der Letzte, der sich danach aus dem Staub und dem Dreck und allem drumherum sich erhebt. Halleluja. Die Güte des Herrn hat kein Ende und hört niemals mehr auf. Ich lade dich ganz herzlich ein zu diesem Thema, lebe unter der Regie Gottes. Das ist für mich ein Anliegen, dass wir das lernen, begreifen. Wir leben nicht durch Zufall. Mein Leben ist kein Schicksal und mein Leben ist kein Zufall, sondern ich lebe von der Gnade Gottes. Am Mittwoch wird ein gutes Thema sein, ich lade dich auch dazu ganz herzlich ein, lebe ein brauchbares Leben. Und am Freitag werde ich eine Botschaft haben, vielleicht bist du schockiert, aber ich werde etwas sagen, was Sterbende bedauern. Ich war an so vielen Beerdigungen, so viele Trauerfeiern und manche begleitet auch im Sterben. Und was sagen die Sterbende? Was bedauern sie? Hätte ich bloß, würde ich bloß, wäre ich bloß das und das gewesen, hätte ich mehr und mehr aus meinem Leben gemacht. So, das wird mein Thema sein. Am Samstag werde ich über den inneren Menschen sprechen. Der innere Mensch ist der wirkliche Mensch, der wirklich weiterlebt, der wirklich Zukunft hat, der wirklich Hoffnung hat. Wenn wir nicht diese Hoffnung haben, wären wir die ärmsten Menschen auf dieser Welt. Wenn es keine Auferstehung gäbe, was wären wir? Wenn kein ewiges Leben gäbe, was wäre dann? So, nur der innere Mensch lebt weiter. Und am Sonntag, kommenden Sonntag, so Gott will, und wir leben unter Gottes Schutz zu leben, was das heißt und was das ist. Gott möge uns segnen. Preis dem Herrn. Und dann möchte ich noch ganz kurz ankündigen, ich lade alle ganz herzlich ein zu der Trauerfeier für meine Frau am 17. November 11 Uhr auf dem St. Philippus Apostelfriedhof in Berlin-Wedding, Müllerstraße 44. Ihr seid alle herzlich eingeladen um 11 Uhr. Wir wollen einfach Abschied nehmen und wir wissen, wie wir sagen, nur auf Wiedersehen. Wir sind nur für kurze Zeit getrennt, für kurze Zeit allein, oder der eine muss den Weg gehen und der andere den anderen Weg. Also so, als wenn man verreist in ein fremdes, fernes Land. Und dann kommt man wieder. Und dann trifft man sich wieder am goldenen Strand. Halleluja. So, ich bin Gott dankbar, dass alles gut gegangen ist, dass, ja, dass ich bis zum Schluss dabei sein konnte oder wir dabei sein konnten. Das war wirklich eine gute Zeit, guter Abschied. Es war nichts, das wir bereuen würden. Wenn ich es nochmal machen würde, würde ich es nochmals machen. Und ich bedauere alle Menschen, die allein irgendwo in der Klinik sterben. Mir hat ein Bruder geschrieben aus Chemnitz, glaube ich, der hat geschrieben, also seine Mutter liegt im Sterben und es ist so schade, dass niemand bei ihr sein kann. Weißt du, das ist traurig, wenn der Mensch allein sterben muss. Aber wir wissen, Gott ist bei uns. Und ich habe ihm zurückgeschrieben, der Herr ist bei uns. Und selbst wenn wir Mutterseelen allein werden, Gott sagt etwas, was mich sehr stark getröstet hat. Selbst wenn die Mutter dich verlässt, Gott sagt, ich will dich nicht verlassen noch versäumen. Preis dem Herrn. Lebe unter der Regie Gottes. Das haben wir 52 Jahre gemacht miteinander und wir leben weiter. Gott sitzt im Regiment, er sitzt in diesem Regiestuhl. Heute werde ich sehr viel über Theater sprechen, über Orchester sprechen, werde ich so viel über Schauspiel sprechen. Vielleicht bist du schockiert, aber diese Gedanken haben mich bewogen, als ich so drüber nachdachte. Wer bestimmt mein Leben? Wer kontrolliert mein Leben? Mein Leben wird nicht von Menschen kontrolliert, auch nicht von der Gemeinde, auch nicht von irgendjemand, sondern Gott ist der Dirigent. Er gibt den Ton an und er sagt, da geht's lang, da geht's lang. Und wenn ich manchmal nicht will, muss ich halt nochmals machen und nochmals machen, bis ich eigentlich einfach diese Lektion kapiert habe. Er sitzt im Regierstuhl und er regiert und sein Wille geschieht, ob ich daran glaube oder nicht. Sein Wille geschieht. Alles tanzt nach seiner Pfeife, nach der Pfeife des lieben Gottes. Alles tanzt nach seiner Pfeife. Er steuert und lenkt das Leben. Und es geschieht nichts durch Zufall. Und wir brauchen unser Leben nicht dem Zufall überlassen. Ja, das ist zufällig. Schicksalsschlag. Es gibt für mich keine Schicksalsschläge und keinen Zufall. Wir leben nicht mehr unser Leben. Und eigentlich leben wir überhaupt nicht unser Leben. Und ich spreche jetzt für Gläubige und Nichtgläubige. Das mag dich schockieren vielleicht, aber kein Mensch geht über diesen Planeten Erde ohne den Willen Gottes. Du bist mit dem Willen Gottes geboren, du hast mit dem Willen Gottes gelebt, auch wenn du dreckig und schmutzig und chaotisch gelebt hast, wir haben mit dem Willen Gottes gelebt. Und wir gehen, wenn die Stunde Gottes gekommen ist, so wie wir hier in diesem Reformationslied gesungen haben, uraltes Lied natürlich, aber da heißt es, befiehl dem Herrn deine Wege, hoffe auf ihn und er wird's wohl machen. Und dann alles, was da war, in diesem Lied steckt die ganze Botschaft drin. Wenn du dein Kirchengesangbuch zu Hause hast, schlag mal auf und lies mal nach dieses Lied. Also da steckt alles drin. Eigentlich, Peter, ich habe gar nicht gewusst, dass meine Predigt hier drin enthalten ist. Eigentlich das, was ich sagen kann. Gott sitzt im Regiment. Er bestimmt Tag und Stunde, sogar die Sekunde, wann was passiert. So, wir leben nicht unser Leben, sondern eine unsichtbare Hand steuert uns, ein geheimnisvoller Plan umgibt uns. Und Gott hat sich unserer angenommen. Er ist der Dirigent. 3, 4. Und dann sagt er, leiser, ruhiger, komm ein bisschen raus. Verstehst du? Er bestimmt, was passiert. Und manchmal stellt er uns kalt und so weiter. Er ist der Dirigent. Er bestimmt das Orchester. Lebe ein Leben, wie Gott es will. Das ist schön. Weißt du, sogar unser Heiland Jesus Christus musste sich dem Vater fügen. Er wollte es nicht. Vater, wenn es möglich ist, lass den Kelch vorbeigehen. Aber nicht mein Wille, sondern dein Wille geschehe. Sogar Jesus musste sich dem Willen Gottes fügen, als er hier auf dieser Erde als Mensch lebte. So, es geschieht nicht, wie wir es möchten, sondern wie er es will. Halleluja. Er sagt es so, wann wir einsetzen sollen. Dann sagt er, raus, der Jesus. Und als Regent, mach das. Oder im Schauspiel, im Theater, wenn du mal zugeguckt hast, wie im Theater abläuft, was da passiert, werde dir bewusst, kein Mensch geht über diesen Planeten Erde ohne den Willen Gottes. Kein Mensch. Kein Mann, keine Frau, kein Kind, kein Teenager, kein Alter, kein Junger, kein Armer, kein Reicher. Auch die Milliardäre, alle müssen sich dem Willen Gottes fügen. Und, weißt du, die Stunde kommt und dann kann sogar der Papst nichts dagegen tun. Für sich selbst. So. In deinem Leben kannst du nicht solo spielen. Ich komme auch auf einen Punkt. Du kannst nicht solo spielen. Dass deine Stimme so groß rauskommt oder deine Musik oder die erste Geige, das kannst du nicht. Du musst dich in den gesamten Rahmen fügen. Das ist für manche unverständlich. Die denken, ich bin was Besonderes. Ich bin ein Auserwählter. Ich bin ein von Gott Bestimmter. Vergiss den Quatsch. Da ist keiner Auserwählte und keiner kann die Solostimme singen. Wenn du denkst, du kannst die Solostimme singen, der liebe Gott holt dich runter. Der bringt dich runter. Und das passiert. Verstehst du? Du kannst nichts dagegen tun. Und dann nimmt er mal die Geige aus der Hand und dann kriegst du vielleicht, was weiß ich, einen Klopfer. Und dann kannst du da ein bisschen Krach machen. Du bist hier einer von vielen. Und das musst du auch, wenn du jetzt in der Gemeinde Jesu Christi bist, musst du es begreifen, du bist eine von vielen, vielen, vielen Menschen. Und wir ergänzen uns nur gegenseitig. Und jeder soll seinen Auftrag und seinen Dienst und dergleichen. Und wir sind voneinander abhängig. Die Welt kann keine Eigenbrötler gebrauchen. Keine Eigenbrötler. Die Welt kann keine Alleingänger gebrauchen. Und wenn wir das sind, Gott fügt das. Dann lässt er geschehen, dass wir von anderen Menschen abhängig werden. Wir kommen in den Knast, wir kommen ins Armenhaus, wir kommen ins Krankenhaus und wie die Häuser auch alle heißen, wir werden dort gut behandelt. So, dass der Wille Gottes am Mund... Weißt du, zuletzt, gestern ist mir etwas groß geworden, als ich vom Joel sprach oder was Petrus sagte in der Apostelgeschichte. Und zuletzt hat er den Heiligen Geist auf alles Fleisch ausgegossen. Egal Juden, Moslems, Buddhisten, Hindus, egal wie. Und weißt du, das ist erstaunlich. Gott macht keine Religionsunterschiede. Religionen sind von Menschen. Eine menschliche Erfindung. Und Systeme, politische Dinge, das sind alles nur menschliche Konstruktionen. So, Gott fügt es. Gott fügt es und du musst dich dem Willen Gottes fügen. Du bist hier nur einer unter vielen. Hier bist du nur einer unter vielen. Begreife das. Das ist, was Gott mir offenbart hat. Und als ich das kapiert habe, habe ich gedacht, ist mir wurscht, was ich mache. Ich mache das, was ich kann, was mir liegt, wozu ich Spaß habe. Das wird wahrscheinlich der Wille Gottes sein für mein Leben. Und mehr nicht und nicht weniger. So, du bist hier von den anderen abhängig. Ich bin hier von der Umgebung abhängig. Ich bin hier vom Internet abhängig. Ich bin hier von der Technik abhängig. Ich bin hier, ja, von den Möglichkeiten und Unmöglichkeiten abhängig. Wir sind in einem Gefüge, in einem Netzwerk eingefügt. Und wenn du das mal kapierst, ich bin nur einer von vielen. Ich tue, was er kann. In der Bibel ist eine Frau, wird von einer Frau erzählt, als der Judas die Nase rümpfte, Maria Magdalena. Da heißt es, und sie tat, was sie konnte. Mehr konnte sie nicht. Und mehr brauchte sie auch nicht. So. Sie tat, was sie konnte. Und das ist gut so, dass du nicht mehr kannst. dass du merkst, plötzlich, ich bin so begrenzt. Meine Mittel sind zu Ende, mein Geld ist zu Ende, meine Kraft ist zu Ende, mein Geist ist zu Ende. Und weißt du, das bringt nichts, dieses Powern da. Und dass ich da fromme religiöse Klimmzüge, das bringt nichts. Gott arbeitet so lange an dir und mit dir, bis du sanftmütig und demütig wirst. So ganz klein und ganz still. Verstehst du, bis du gar nichts mehr bist. So lange arbeitet Gott an dir und dann bist du gebrauchsfähig für ihn. Erst dann. Gott will deine Angelegenheiten regeln, das, wozu er dich bestimmt hat. Du kommst aus dem Dreckhaufen, aus dem Lehmhaufen. Dazu hat er dich geformt. Verstehst du? Und da arbeitet er so lange, bis du so wirst, wie Gott dich haben will. Und erst dann gelingt dein Leben, wenn du einverstanden bist, wenn du sagst, yes, Lord. Ja, Herr, dein Wille geschehe. Das hat der Heiland gemacht. Und erst dann hat er Kraft vom Himmel bekommen, als er, ja, Herr, sagte. Ja, Vater, dein Wille geschehe. Gott regelt unsere Vergangenheit, Gott regelt unsere Zukunft. Und wir müssen die Gegenwart so einstellen, dass wir auf den Herrn uns einstellen. Und je schneller wir das lernen, desto schneller holt uns der Heiland heim. In aller Liebe. Weißt du, frühreif, früh vollendet. In Lukas 22, Vers 50 und in Johannes 18 haben wir eine ganz interessante Geschichte. Da ist Petrus, der schlägt dem Malchus das Ohr ab und Jesus heilt das Ohr seines Feindes, der ihn verhaften sollte. Malchus war der Anführer dieser Kompanie, die Jesus verhaften sollte. Verstehst du? Und Petrus haut rein und der Herr Jesus heilt das Ohr des Petrus. Eine interessante Geschichte, eine gute Predigt. Ich habe nicht die Zeit dazu zu sprechen, aber ich möchte nur sagen, der Herr repariert den Schaden, den du durch deinen Eifer, deinen Fanatismus, ich werde für dich sterben, lieber Gott, wenn alles passieren muss. Nein, der Herr macht den Schaden wieder gut. Und wir haben viele Ohren schon abgeklopft und abgehauen und abgeschnitten. So, Jesus macht wieder gut, das, was wir beschädigen. Weißt du, Jesus macht gut, was die Eltern nicht geschafft haben bei den Kindern. Er heilt diese innere Verletzung, diese innere Wunden. Der Herr ist für unsere Kinder, für unsere Familien verantwortlich. Ich bin nicht für meine Familie verantwortlich. Die müssen selber die Suppe auslöffeln. Aber das macht der Herr. Das, was sie nicht gelernt haben zu Hause. Und was ich nicht gelernt habe zu Hause, das muss ich selber lernen und auslöffeln. Weißt du, manchmal denke ich, liebe Gott, das war ich doch zu meiner Mutter, zu meinem Vater so komisch, so habe ich reagiert. Jetzt muss ich das alles ausbaden. Das ist Gott, der das macht. Hör mal zu. Gott ist es, der uns gefügig macht. Und unseren Schaden wieder gut macht, den wir angerichtet haben durch unsere Rebellion. Das spürst du an deinen Kindern. Dann, ja, die reagieren so, wie du einmal reagiert hast. Und das wird weitergegeben bis in dritte, vierte Generation. Da kannst du erlöst sein, da kannst du an das Blut Jesu Christi glauben, kannst voll Heiligen Geistes sein und überlaufen und so weiter. Das wird dir nichts bringen. Ich rede hier mal frech und spöttisch und zynisch. Warum? Weil ich weiß, das ist die Wirklichkeit des Lebens. Und du kommst an der Wirklichkeit des Lebens nicht vorbei. Gottes Wille geschieht im Alltag, in deiner Familie. Das, was Hänschen nicht lernen muss, nachher der Hans lernen. Und umgekehrt. So, wir müssen nicht Dinge hier unten bekämpfen, und das habe ich auch gelernt, und deshalb, dein Wille geschieht, dieses Gebet im Vater Unser ist für mich so ein Leitfaden, dein Wille geschieht hier unten, alles andere, was ich mache, ist zwecklos und sinnlos. Und dann fragst du, ja, wofür bin ich denn Christ? Du bist Christ, dass du das alles erträgst und schneller machst, und ich, ja, frühreifer wirst und schneller kapierst, und dass dein Geist es mir aufnimmt. Unsere Angelegenheit nimmt Gott in seine Hand und er macht es mit seinem starken Arm und er regelt die Dinge. Und jetzt pass auf, wie er da regelt. Er fügt die Menschen in deine Umgebung, die du gar nicht magst. Verstehst du? Er fügt die Umstände, die Dinge, die dir gar nicht so passen. Gott regelt die Beziehungen. Schau die Familie Jakob an. Jakob hat seinen Vater betrogen und er wurde von seinen Söhnen betrogen. Nur als Beispiel. Und seine Söhne haben den Vater betrogen. Unser Josef, der ist im Himmel ein Wolf und Bär oder was weiß ich, hat ihn gefressen. Aber auch die Brüder mussten ihre Lektion lernen. Die Hungersnot, die kam nicht zufällig. Weißt du, wir denken manchmal, die Zufälle, Gott hat es gefügt, dass plötzlich nichts mehr gewachsen ist oder ein Komet eingeschlagen hat oder eine siebenjährige Dürreperiode entstand. Gott hat das alles gefügt, meine Lieben. Gott arbeitet, dass die Familie zusammenkommt. Gott arbeitet, dass die Sünde aus der Welt geschafft wird oder bereinigt wird. ob sie jetzt an Jesus glauben oder nicht. Die Juden damals, diese Söhne Jakobs, haben nicht geglaubt, wir sind Söhne eines redlichen Mannes. Nein, Gauner waren das. Betrüger, Mörder, Brudermörder waren das. Weißt du, Gott fügt es, dass wir eines Tages direkt vor dem Thron Gottes stehen können. Je, und zwar alle Menschen. Denn Gott will, dass allen geholfen werde und dass sie alle zur Erkenntnis der Wahrheit kommen. Auch der Dümmste. Auch der Dümmste. Auch der Dümmste. Und unsere Angelegenheit ist eigentlich Gottes Angelegenheit. Er arbeitet an unserem Leben. Wir können da gar nicht viel machen. Da können die Mediziner doktern, so viel sie wollen. Die Politiker reden, so viel sie wollen. Die Frommen beten, so viel sie wollen. Ja, da passiert nichts. Gott lässt dich nicht umstimmen. Theokratie, das ist Gottes Herrschaft. Da kann nicht einmal der Papst was dagegen machen. Das ist Gottes Herrschaft. Da kann nicht einmal der Papst was dagegen machen. Wenn seine Zeit angekommen ist, ruft der Herr und sagt, komm her, mein Freund.

was die Juden und die Moslems verehren, so an dieser Grabstätte war. Und mehr blieb ihm nichts übrig als eine Grabstätte. Aber er suchte die Stadt, deren Gott als Baumeister ist. Gott muss unser Schicksal in seine Hand nehmen. Und dann wird unser Leben perfekt gelöst. Perfekt gelöst. Du verstehst vielleicht diese Predigt nicht, aber ich bin mit dem Tod beschäftigt und das beschäftigt mich, das Sterben. Was ist der Mensch? Was ist die Seele? Verstehst du? Die Seele geht weiter, die Seele lebt weiter. Gott löst unsere Angelegenheit anders, als wir denken. Und jeder ist ein Kind Gottes, ein Geschöpf Gottes. Glaub doch nicht, dass Gott die Menschen aufgibt und sagt, einfach nur, weil der Teufel es so will. Oder was weiß ich, die Menschen es so wollen. Nein, Gott arbeitet an uns. Gott tröstet einmal einen, wie nicht einmal eine Mutter zu trösten vermag. Gott führt Regie in all diesen Dingen unseres Lebens. Weißt du, der Film des Lebens wird von Gott geschnitten, zusammengeschnitten. Weißt du, was nachher kommt? Weißt du, ich habe zeitlang Radioarbeiten gemacht und Programme gemacht. Da weißt du, da kannst du dich verpappeln, da kannst du das machen. Es wird so zusammengeschnitten, dass es perfekt ist. Und das macht auch der liebe Gott. Da kommt so viel im Container, kommt so viel in den Müll und so viel wird vernichtet. Aber das Wesentliche kommt raus. Und in deinem Leben hat Gott einen Plan. Und er weiß, diese Passage muss unbedingt hier stehen. Er führt Regie. Sein Wille geschieht, und zwar an allen Orten, zu allen Zeiten, bei allen Menschen. Wir müssen gar nicht den Willen Gottes tun. Jetzt bitte hör mir gut zu. Das sage ich als Pastor. Du musst nicht unbedingt den Willen Gottes tun. Herr, ich will deinen Willen tun. In meiner Bibel heißt es, der Wille Gottes geschieht. Automatisch. Der Wille Gottes geschieht, kannst du nicht machen. Du kannst jetzt nicht jetzt Sommer kommen lassen. Nein, es ist kommt zuerst mal der Winter. Und jetzt kommt nachher der Frühling. Und dann erst nach langer Zeit irgendwann mal, dass der Sommer wieder kommt und dann die Ernte und was weiß ich. Er bestimmt Tag und Nacht. Da kannst du gegen die Sonne fluchen und schimpfen und dich aufregen. Es kommt nicht anders. Es kommt, wie er es bestimmt hat. Wir leben nach uralten, ewigen, universellen Gesetzen. Wir kommen und wir gehen. Das ist das Leben. Und das ist der Wille Gottes. Natürlich, wenn du dich bekehrst, hast du mehr Energie, mehr Kraft, mehr Liebe und es geht vielleicht auch schneller. Aber das spielt keine Rolle, ob es schneller oder langsamer wird. Das Leben läuft genauso nach der Uhr Gottes. Die Zeit wird vorgestellt und nachgestellt, so wie heute. Ja, du kannst nichts machen dagegen. Es gibt keine Verweigerung oder ich laufe dem lieben Gott weg. Lauf dem lieben Gott aus der Schule und du wirst merken, dann geht es dir dreckig. Dann hast du nur Stress, nur Ärger, nur Probleme. Und dann, wenn du dem lieben Gott weglaufst, dann holt er dich mit dem Lasso ein. Und dann, was macht er? Zieht er dich immer näher und dann kommst du aufs Krankenbett, kommst dorthin, kommst in großer Not, in Schwierigkeiten, finanzielle Schwierigkeiten. Dann geschieht eine Operation und bist plötzlich im Jenseits, in der Narkose. Dann klebst du an der Decke und schaust die Welt von oben an. Und dann wirst du vernünftig. Ich möchte hier noch ein Buch empfehlen, das habe ich vergessen. Ein Buch von einem Doktor. Der war ein eingeschworener Mediziner, der gesagt hat, es gibt kein Leben nach dem Tod, mit dem Tod ist alles zu Ende. Und dieser eben Alexander, der hat einen Unfall gehabt, war im Koma und hat dieses Buch geschrieben. Und jetzt ist ein Verfechter, es gibt ein Leben nach dem Tod. Ihr müsst dieses Buch lesen, das gebe ich dir weiter. Das kannst du verkaufen und wenn es noch mehr gebraucht werden können, bestellen. Wie gesagt, das Leben geht weiter. Es hört nicht auf, wenn du hier die Seele aushaust, es geht weiter. Und der war im Jenseits, hat Dinge gesehen, Dinge erlebt, wo Gott ihn korrigiert hat. Und Gott korrigiert die Seinen. Und die Menschen, die er liebt. Er korrigiert die Menschen. Pass auf. Reg dich nicht so auf. Sei nicht so extrem und sag, nein, das gibt's nicht, das glaube ich nicht, das kann mir nicht passieren. Dir wird es passieren. Und zwar ganz schön und saftig. Nach dem Willen Gottes zu leben, ist einfach. Dem Willen Gottes kannst du nicht widerstehen, selbst wenn du es zehnmal möchtest. Und bei Gott gibt es keine Ausnahme, auch bei dem Willen Jesu. Auch sein Sohn, auch die Apostel. Und sogar in der Bibel sind die zwei Zeugen, die da entrückt worden sind, Elia vielleicht und der Henoch, die müssen wieder hier runterkommen, um zu sterben. Die müssen hier runterkommen, um zu sterben. Denn das ist ein Gesetz Gottes. Keiner kommt in den Himmel, ohne den Weg des Todes zu gehen. Kein einziger. Das ist dein Wille, Herr. Gott führt die Regie, ihr Lieben, über alles, was auf dieser Welt geschieht. Und unsere Meinung ist hier vollkommen egal. Wie dieser Doktor hier, der verstehst du, zuerst hat gewettert und öffentliche Reden
gehalten und Vorträge gehalten und in der Uni gelehrt. Nach dem Leben ist alles zu Ende. Ich bin ein Mediziner, ich habe schon so oft beobachtet,

0: mit seinen Messinstrumenten, hat so vieles gesehen, wenn das Leben ausgehaucht ist, die linke Seite, die rechte Seite, was er da so, alles so beschreibt, da steht dann alles Käse. Bis er selber mal drüben ist, da wird die Meinung korrigiert. Warte mal ab, bis du mal drüben bist, da wirst du auch so vieles sehen und sagen, du, lieber Gott, vergib mir, ich habe so viel Blödsinn geglaubt, auch religiös. Verstehst du? Und du merkst, wenn du bei Gott bist und mit Gott bist, ja, Thomas von Aquin hat diese Arbeit geschrieben über den Heiligen Geist, über die Dreieinigkeit, Vater, Sohn und Heiliger Geist. Und als er dann dem Papst dieses Buch übergibt, diese Ausarbeitung übergibt, fällt er in Ohnmacht. Die Leute denken, er ist tot. Und als er wieder aufsteht und auf die Beine kommt, das erste und letzte oder die ersten und letzten Worte waren, alles ist Stroh. Alles ist Stroh. Du hörst hier vielleicht eine komische Predigt und sagst, Bruder, mal du das, was erzählst du da? Ja, alles ist Stroh. Weißt du, was im Himmel eines nur zählt, ist die Liebe. Die Liebe, die wir zu Gott haben, die Liebe, die wir zu uns selbst haben, die Liebe, die wir zu anderen Menschen haben. Das ist, was bei Gott zählt. Die Liebe zur Natur, die Liebe, ja, zum Himmel und zu den geistlichen Dingen. Die Liebe. Hoffnung hört auf, Glaube hört auf, Weissagen hört auf, Zungensprache hört auf, Zeichen und Wunder hören auf. Alles Religiöse hört eines Tages auf. So, alles nur menschlich, vergänglich. Sogar die größten Irrtümer hören auf. Es ist menschlich, ja teuflisch und satanisch sogar zu sagen, Herr, das widerfahre dir nicht. Du siehst also auch hier das Menschliche. Herr, das widerfahre dir nicht, dass du am Kreuz sterbst. Du bist ja der Sohn Gottes. Du sollst nicht am Kreuz sterben. Und was sagt Jesus? Teufel hinter mir. Puh, Teufel, verschwinde. Das sagt Jesus knallhart. Teufel hinter mir. Wenn Gott die Regie führt, dann schreibt er das Drehbuch für dein und mein Leben. Und er hat es schon geschrieben. Er hat schon die Pläne. Einleitung, Hauptteil, Schluss. Verstehst du? Er hat schon alles geschrieben. Gottes Plan steht schon fest. Und zwar, die Bibel sagt, sein Plan steht seit ewigen Zeiten fest. Seit ewigen Zeiten. So, wenn es schöne Passagen sind und so weiter, sagen wir Halleluja. Oh Gott, danke dir. Aber weißt du, wir müssen auch die bitteren Pillen schlucken. Und dann sind wir erst flexibel, wenn wir Ja sagen. In Westminster Abbey in London, da ist ein alter Grabstein, irgendwo an der Tür, wenn man reinkommt, und da steht nicht, wer da unten liegt, nicht David Livingstone oder die großen englischen Lehrer und Philosophen und Welteroberer. Nein, da steht ein Grabstein und da steht nur drauf, Yes, Lord. Ja, Herr. Ja, Herr. Wenn du, und das ist den Willen Gottes zu erkennen, mein Wille und Gottes Wille, wenn die übereinstimmen und ich einverstanden bin, Yes, Lord, du machst schon richtig. Du weißt, was das Beste für mein Leben ist. Er hat in seinem Drehbuch die Situationen eingeplant, die uns auch gar nicht passen. Aber genau das, du musst ja so, geh mal ins Theater, statt im Gottesdienst mal einmal, geh mal ins Theater und schau diese, was da vorkommt. Je mehr Drama ist, je mehr Tragödie ist, je mehr Spannung ist, desto spannender ist die ganze Geschichte. Da fieberst du, wie wird es wohl ausgehen? Schau doch dir so ein Krimi mal an im Fernsehen nach Hause, wenn du nach Hause kommst. Und da wirst du erstaunt sein. Weißt du, wie viel Spannung da ist? Weißt du, da weißt nicht, wer der Mörder ist. Aber du weißt irgendwie, es gibt immer ein Happy End. Und bei Gott gibt es immer ein Happy End. Lies die Offenbarung, die letzten paar Verse der Bibel. Und Gott wird abwischen alle Tränen. Und Gott wird alles wieder gut machen. So. Es geht alles gegen unsere Vorstellung, gegen unser Wunschdenken. Weißt du, bei Gott gehen die Uhren anders. Da, weißt du, wir werden manchmal so aus dem Rhythmus gebracht. Und es ist gut so, dass Gott uns manchmal aus dem Rhythmus bringt, wo dann ich ja bittere Pillen schlucken muss, wo ich Schmerzen ertragen muss. Und weißt, und je mehr Schmerzen ein Mensch erträgt, mir ist gestern so groß geworden, je mehr ein Mensch Schmerzen erträgt, desto besser und eher lobt er Gott und betet zu Gott. Er flucht nicht Gott, weißt du? Du kannst nicht mehr fluchen, wenn die Zunge dir am Gaumen klebt. Kannst du sagen, und du mit dem Kopf nicken. Da ist Schluss mit der Gemütlichkeit, mein Lieben. Mit der Religion und Lob und Dank. Gottes Kinder sagen immer Lob und Dank. Da ist nichts mehr da. Aber Gott lässt diese Dinge zu, dass du nichts mehr kannst, dass du am Ende bist mit deinem Latein. Er stört unsere Ruhe. Und wir werden mit Dingen konfrontiert, die uns absolut nicht liegen. Aber das ist der Wille Gottes. Das Kreuz. Ohne Kreuz keine Krone. Hat mir Großvater, der im Konzentrationslager starb, er war einmal im Dachau und dann war er im Mauthausen. Er hat immer wieder, an seinem Revers hat er immer ein Kreuz und eine Krone getragen. Und er sagte, ohne Kreuz gibt es keine Krone. Und er musste zweimal in den Konzentrationslager gehen und dort wurde dann vergast in Mauthausen. Verstehst? Also ohne Kreuz gibt es keine Krone. Und dann hat er von Jesus Lieder geschrieben. Und eines seiner Lieblingslieder war, sicher in Jesu Armen, sicher an seiner Seite. Mit Menschen, weißt du, Gott konfrontiert uns mit Dingen, mit Situationen, mit Menschen, die uns gar nicht liegen, mit Nervensägen. Hast du solche kennengelernt? Nervensägen? Puh, der ständig, die rufen nicht dreimal am Tag an. Heute Morgen hat mich jemand hier aus Berlin angerufen, weil ich weiß, was die will nur jammern. Nicht jemand, wo hier in unsere Gemeinde kommt, aber die war schon öfters in unserer Gemeinde, diese Frau. So Nervensägen, diese Plagegeister. Diese Ruhestörer, weißt du, die einem so auf den Nerven gehen, diese Quälgeister. Gott erlaubt, dass diese Dinge uns begegnen, damit wir konfrontiert werden. Er führt die Regie. Komm her und ärgere den Matutis und störe seine Ruhe. Und nimm ihm all das, verstehst du, und so weiter. So wie der liebe Gott dem Teufel das erlaubt hat. Und jeder ist ein kleiner Hiob. Und jeder muss das durchmachen, was der arme Kerl durchgemacht hat. Weißt du, wenn du denkst, jetzt habe ich endlich mal Ruhe. Gott kennt keine Langeweile. Gott kennt keine Langeweile. Er führt die Regie. Auch schau das Leben Jesu an. Ich bin schockiert. Ich bin schockiert. Wenn ich das Leben Jesu anschaue, kein Platz zur Geburt. Keiner erwartet ihn. Und Herodes jagt ihn. Die Weisen kommen verschieden. Und dann müssen sie fliehen nach Ägypten. Schau das Leben Jesu. Es ist eine Katastrophe nach der anderen. Das war Jesus. Verstehst du? Dein Platz, wo er sein Haupt hinlegt, dann in Kapernaum deckt, endlich mal ein Häuschen, wahrscheinlich ein Schuppen, und da werden sie das, da decken sie das Dach ab und lassen den Kranken ihnen vor die Füße, und Jesus ist nie mehr nach Kapernaum gegangen, hat die Nase voll gehabt. Aber das war die Situation mit Jesus, und dann wird er verhaftet, angespuckt, Purpurmantel drum gehängt, gekreuzigt, Dornenkrone auf den Kopf gesetzt, und dann ein Dolch durchbohrt seine Seite. Ein Drama. Das Leben Jesu war ein Drama. Von der Taufe. Nicht einmal seine eigenen Brüder, stell dir mal vor, seine ganze Familie, sogar die liebe Mutter Maria, die haben geglaubt, er ist verrückt von Sinnen, steht in der Bibel. Ja. Weißt du, alles nur Zulassungen Gottes. Dein Wille geschehe. Dein Wille geschehe. Alles nur Zulassung Gottes. Du kannst es annehmen oder lassen, aber wenn du nicht annimmst, das wirst du wiederholen. So wie man in der Schule, ja, nochmals den Herrn Lehrer sehen muss. Und nochmals den Herrn Lehrer sehen muss. Vielleicht manchmal fünfmal und du kommst aus der ersten Klasse gar nicht raus. Weil es zu schwierig erscheint. Gott weiß, was wir brauchen. Er weiß, was und wie wir das eine und das andere verkraften können. Und Gott führt Regie. Und Gott will es so haben und er weiß, das ist das Beste. Auch wenn er aus der ersten Klasse rauskommt. Ja, ich kenne solche Leute. Aber die sind glücklich, zufrieden. Die leben ihr Leben. Gott will, dass wir uns lösen von all diesem Irdischen. Dass wir ganz anders denken, nicht so großzügig. Nein, Gott sagt, denk so. Nicht spießbürgerlich und kleinkariert. Denk so. Das ist mein Wille. Sogar die Haare auf deinem Haupt sind gezählt. Stell dir mal vor, dir gehen die Haare aus. Du sagst, was ist mit mir passiert? Na, Gott weiß es. Gott hat die Übersicht über dein Leben. Der sieht die Gefahren, die kommen werden. Und Gott sah zum Beispiel im Leben von der Familie Jakob, die überleben Kanaan das gar nicht. Weißt du, da kommt eine große Hungersnot. Die werden alle sterben. Aber dann im 20 Jahre voraus schickt er den Josef nach Ägypten. Der soll vorsorgen. Und du fragst dich manchmal, lieber Gott, warum bin ich hier? Warum sitzt du im Gottesdienst? Du musst vielleicht für deine Familie vorsorgen. Und ein Lamm für die ganze Familie. Das ist meine Botschaft. Ein Lamm. Gott führt die Regie. Gott führt. Er sieht das Verborgene. Er sieht die Bedrohung, die kommen wird. Er sieht das ganze Paket. Er sieht nicht nur dich. Er sieht die Menschen. Er weiß, was jetzt kommt als nächstes, was passiert, was wichtig ist. Und es geht bei ihm um unsere Freiheit und um unser Leben und Überleben. Der Mensch denkt und Gott lenkt. Und zwar überall, bei allen. Er bestimmt den Ablauf der Dinge. Weißt du, Gott stört uns manchmal. Er unterbricht und sagt, du gehst raus mal und übst noch ein bisschen nach. Du musst noch Hausarbeit machen. Du hast die Hausaufgabe noch nicht gemacht. Weißt du, und dann übst du oder du musst anstehen draußen irgendwo und warten, bis eine Stunde kommt, bis du gerufen wirst auf die Plattform. Da stehst du in deinem Vorhang und bibberst und sagst, wie geht's jetzt weiter? Hoffentlich geht's weiter. Bei Jesus heißt es immer wieder so schön, und mir gefällt diese Martin-Luther-Passage, es begab sich. Es begab sich. Da kannst du strampeln, so viel du willst. Es begibt sich. Du kannst nichts dagegen machen. Es begibt sich. Du musst jetzt nur annehmen und darauf richtig reagieren. Und das ist nämlich, was dein Leben ausmacht, die richtige Reaktion. Gott durchbricht die Routine, die Stille, unsere Vorstellungen. Herr, was meinst du? Was soll das? Gott ist in Arbeit, bei jedem Einzelnen, bei jedem Großen und Kleinen, Armen und Reichen, bei jedem Mann, bei jeder Frau, bei Christen und Nichtchristen. Bei allen, bei allen. Und er kommt bei allen zum Ziel, auch auf Umwege, auch auf Umwege. Weißt du, du denkst manchmal, ja, die schaffen das nie. Du wirst erstaunt sein im Himmel, wenn du alles im Himmel wiederfinden wirst. Weißt du, oft Schächers Gnade, verstehst du? So viele Menschen erleben in den letzten Sekunden Schächers Gnade. Denk an mich, Jesus, wenn du in dein Reich kommst. Und dann sagt Jesus, guter Mann, heute wirst du noch mit mir im Paradies sein. Es wird schneller gehen, als du denkst. Der Schächer. Gott ist in Arbeit. Manchmal sind seine Wege Umwege und haben einen eigenen Verlauf. Du sagst, das wird nie in die Richtung mich zum Ziel führen. Und doch, Gottes Wege sind total anders als unsere Wege. Gott löst uns von diesen ganzen sklavischen Prinzipien, was wir haben. Es muss so sein. 1, 2, 3. Nein, bei Gott sind 7, 8, 9, 10. Da fängt er von hinten an zu zählen. Sein Countdown. Darum kommt es oft so vielfach anders in unserem Leben, als wir gedacht und geträumt haben und uns gepredigt worden ist. Hat er nicht gesagt, der Prediger, dass es so und so wird? Ja, aber Gottes Wege sind anders. Gott will uns erlösen von dem Geist der Knechtschaft, des Systems, dass es so sein muss. Weißt du, Gott will, dass wir flexibel werden. Und das ist die Führung des Heiligen Geistes für die Kinder Gottes, dass wir einfach die Führung des Heiligen Geistes erleben, dass wir aus der Knechtschaft herauskommen. Das ist die Führung. Dass wir keinen Zwang mehr innerlich haben. Dass wir sagen, mach dir, lieber Gott, was du willst. Schlag mich tot, wenn es dir passt. Ich gehe den Weg, den du mir gewiesen hast. Und das ist, was wir frei gemacht werden vom Zwängen. Inneren Zwängen. Moralischen Zwängen. Gott erlaubt, und jetzt bitte pass gut auf, Gott erlaubt sogar, dass Menschen Sünde begehen. Fehler machen. Und zwar grobe Fehler. Die werden Mörder. Denk an Moses. Der wird ein Mörder und muss abhauen. Der muss in die Wüste fliehen, damit er Gottes Auftrag erfüllen kann, nach 40 Jahren. Gott erlaubt, dass wir Christen verfolgen, wie Saul von Tarsus. Gott verwandelt unser Leben, aber durch seine Art und Weise. Da passieren Dinge, da machst du etwas, denkst du, tust was Gutes, aber in dem Guten ist das Schlechte dann mit. Und alles ist göttlich, auch das Schlechte. Gott hat es erlaubt, dass Moses den da erwürgt. Er hat Energie gehabt, er war ein Athlet, unterwiesen alle Weisheit Ägyptens, ein Druck und der Mann war weg. Aber jetzt plötzlich hört er, der Pharao hat das alles mitgekriegt. Gottes Kinder werden von Gott geleitet, Gottes Geschöpfe, und wir sind Gottes Geschöpfe, wir sind das Auserwählte. Diese auserwählte Generation. Weißt du, Christen, Nichtchristen, ich predige ganz bewusst, nicht die Nichtchristen. Denn die, weißt du, die haben keine Hoffnung. Aber ich möchte ihnen Hoffnung machen, ihr seid auch im Willen Gottes. Die Nichtchristen, Nichtgläubigen. Die Buddhisten, die Moslems, die Hindus. Die sind im Willen Gottes. Und manchmal benutzt Gott dich, um dass der Wille Gottes bei denen geschieht. Ich werde nie vergessen, ich komme da in Kalkutta irgendwo in eine Leprastation, und da sind so vielleicht 50, 60 Leute, und da weinen die Leute, und ich frage den Bruder, was ist mit denen los? Ja, da heißt es, das ist ein Brahmane, also ein hinduistischer Heiliger oder Lehrer, sowas wie Rabbi, Pastor, und ist gestorben, aber die Witwe hat kein Geld, den Mann zu beerdigen. Und weißt du, was mir passiert ist? Gott sagt, gib ihr Geld. Ich habe gesagt, was kostet es bei euch für eine Beerdigung? Ja, $50. Und er hat $50 gegeben, damit die Frau den Mann beerdigen kann. Gott fügt es. Weißt du, das hat mich so bewegt. Wir müssen keine Unterschiede machen. Im Tod sind alle Menschen gleich. Auch ein Brahmane, ein Priester, ein Rabbi, ein Christ, ein Katholik, ein Protestant, ein Pfingstler, die sind alle gleich. Die Die müssen gehen und Ade sagen. Und weißt du, die Frau ist mir um den Hals gefallen und sagt, Mann, weißt du, ich habe selber geheult. Er ist sie umarmt und sagt, ich danke dir, jetzt kann mein Mann unter die Erde, nicht unter die, der wird ja wahrscheinlich auf der Affen Ganges oder so verbrannt. Oder dann geopfert nach ihrem Ritual. Aber mich interessiert das nicht. Mich interessiert nicht, weißt du, Gott zeigt es. Und wir sollen einfach nicht engherzig sein. Gott bringt uns ein weites Herz. Und viele Christen, die fromm waren und so engherzig waren, nachdem sie durch Tiefen gegangen sind, die haben ein weites Herz bekommen am Schluss. Großzügig sind sie geworden. Ach komm, vergiss es, die Welt geht weiter. Gott ist der, der waltet und schaltet. Er ist es, haben wir gesungen, befiehl du dem Herrn deine Wege. Weißt du, die Reformatoren haben das richtig verstanden, um was es hier geht. Unser Leben ist ein Ganzes. Und unser Leben ist zum allgemeinen Nutzen. Unser Leben ist als Gläubige für den Leib Jesu Christi bestimmt. Wir sollen ja mit Christus eines Tages regieren. In der Bibel heißt es, ob wir leben oder ob wir sterben, wir sind des Herrn. Und das gilt für alle. Da steht nicht, wenn die lieben Christen sterben. Nein, ob wir leben oder sterben, wir sind des Herrn. Nach der Bibel und dem Willen Gottes hat jeder Mensch eine besondere Aufgabe, eine spezielle Aufgabe. Einen ganz bestimmten Platz, den er ausfüllen muss. Und einen ganz bestimmten Dienst, den er tun muss. Eine ganz bestimmte Funktion. Jeder einzelne Mensch. Vielleicht der eine hat die Funktion, dass du segnest, aber der andere hat die Funktion, dass du die Leute ärgerst und ihnen auf die Nerven gehst. Verstehst du? Jeder hat seine eigene Funktion. Und nicht jeder kann alles. Und die Bibel sagt, und niemand soll in ein fremdes Amt greifen, was ihm nicht zusteht, wozu er nicht berechtigt ist. Niemand sollte auf den anderen eifersüchtig sein oder neidisch. Jeder hat seine eigene Bestimmung und er soll vor seiner Tür kehren und seine Arbeit machen. Und das, was Gott ihm aufgetragen hat, ausleben. Verstehst du? Und auch das ausleben. Wahre Gläubige sind wie, und ich spreche jetzt für Gläubige, die sind wie ein Team. Sie ergänzen sich gegenseitig. Sie schaden nicht einander, sie behindern nicht einander, sie ergänzen sich einander und sie profilieren sich nicht. Sie denken, naja gut, wenn der macht es, der soll ruhig machen, ich bin froh, wenn ich die Arbeit nicht machen muss. Verstehst du? Da bin ich schon begeistert. Sie dienen einander in der Liebe und in der Weisheit, nicht nur in der Liebe. Weißt du, heutzutage ist es so ein Schlagwort, Liebe, Liebe, Liebe, Liebe, Liebe, Liebe, Liebe, Liebe, Liebe, Liebe. Verstehst du? Und vergaßen sogar bei der Liebe. Entschuldigung. Aber und Weisheit, Liebe und Weisheit. Das muss richtig dosiert sein. So ein guter Komponist, und Gott ist ein guter Komponist. Ja.
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Und es wird gepredigt werden, das Evangelium vom Reich in der ganzen Welt zu einem Zeugnis über alle Völker, und dann wird das Ende kommen.

Jesus Christus spricht: Das Reich Gottes gleicht einem Senfkorn, das ein Mensch nahm und in seinen Garten säte. Und es wuchs.

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1: Kapitel 1. Paulus, ein Apostel Jesu Christi, durch den Willen Gottes, und Bruder Timotheus, der Gemeinde Gottes zu Korinth, samt allen Heiligen in ganz Achaia. Gnade sei mit euch und Friede von Gott, unserem Vater, und dem Herrn Jesus Christus. Gelobt sei Gott, der Vater unseres Herrn Jesus Christus, der Vater der Barmherzigkeit und Gott alles Trostes, der uns tröstet in aller unserer Trübsal, damit wir trösten können, die da sind in allerlei Trübsal. Mit dem Trost, mit dem wir selber getröstet werden von Gott. Denn gleich wie wir des Leidens Christi viel haben, so werden wir auch reichlich getröstet durch Christus. Haben wir aber Trübsal, so geschieht es euch zu Trost und Heil. Haben wir Trost, so geschieht es zu eurem Trost, welcher sich wirksam erweist, wenn ihr leidet mit Geduld dieselben Leiden, die auch wir leiden. Und unsere Hoffnung steht fest für euch, weil wir wissen, dass wie ihr des Leidens teilhaftig seid, so werdet ihr auch des Trostes teilhaftig sein. Denn wir wollen euch nicht verschweigen, liebe Brüder, unsere Trübsal, die uns in der Landschaft Asien widerfahren ist, wo wir über die Maßen beschwert waren und über Vermögen, so dass wir auch am Leben verzagten, und wir selbst es für beschlossen hielten, wir müssten sterben. Das geschah aber darum, dass wir unser Vertrauen nicht sollten auf uns selbst stellen, sondern auf Gott, der die Toten auferweckt, welcher uns von solchem Tode erlöset hat und erlösen wird. Auf ihn hoffen wir, er werde uns auch hinfort erlösen. Dazu helft auch ihr durch eure Fürbitte für uns, auf dass unsertwegen für die Gabe, die uns gegeben ist, durch viele Personen viel Dank geschehe. Denn unser Ruhm ist dieser, das Zeugnis unseres Gewissens, dass wir in Heiligkeit und göttlicher Lauterkeit, nicht in fleischlicher Weisheit, sondern in der Gnade Gottes unser Leben in der Welt geführt haben, und das vor allem bei euch. Denn wir schreiben euch nichts anderes, als was ihr leset und auch verstehet. Ich hoffe aber, ihr werdet es noch völlig verstehen, wie ihr uns zum Teil auch schon verstanden habt, nämlich, dass wir euer Ruhm sind, gleich wie auch ihr unser Ruhm seid am Tage unseres Herrn Jesus. Und in solchem Vertrauen gedachte ich zunächst zu euch zu kommen, auf dass ihr abermals eine Wohltat empfinget. Von euch aus wollte ich dann nach Mazedonien reisen, aus Mazedonien wieder zu euch kommen und mich von euch geleiten lassen nach Judäa. Bin ich etwa leichtfertig gewesen, als ich solches gedachte? Oder ist mein Vorhaben fleischlich, so dass das Ja-Ja bei mir auch ein Nein-Nein ist? Gott ist mein Zeuge, dass unser Wort an euch nicht Ja und Nein zugleich ist. Denn der Sohn Gottes, Jesus Christus, der unter euch durch uns gepredigt ist, durch mich und Silvanus und Timotheus, der war nicht Ja und Nein, sondern es war Ja in ihm. Denn auf alle Gottes Verheißungen ist in ihm das Ja. Darum sprechen wir auch durch ihn das Amen, Gott zu Lobe. Gott ist's aber, der uns befestigt samt euch in Christus und uns gesalbt und versiegelt und in unsere Herzen als Unterpfand den Geist gegeben hat. Ich rufe aber Gott an zum Zeugen über meine Seele, dass ich euch schonen wollte und darum nicht wieder nach Korinth gekommen bin. Nicht, dass wir Herren wären über euren Glauben, sondern wir sind Gehilfen eurer Freude.
2: Kapitel 2.
1: Denn ihr stehet im Glauben.
2: Ich hatte mir aber vorgenommen, dass ich nicht abermals in Traurigkeit zu euch käme. Denn wenn ich euch traurig mache, wer ist dann, der mich fröhlich mache? Doch nur der, der von mir betrübt wird. Und eben dies habe ich geschrieben, damit ich nicht, wenn ich käme, über die traurig sein müsste, über welche ich mich billig sollte freuen. habe ich doch zu euch allen das Vertrauen, dass meine Freude euer aller Freude sei. Denn ich schrieb euch aus großer Trübsal und Angst des Herzens mit viel Tränen. Nicht, dass ihr solltet betrübt werden, sondern auf dass ihr die Liebe erkenntet, welche ich habe sonderlich zu euch. Wenn aber jemand Betrübnis angerichtet hat, der hat nicht mich betrübt, sondern zum Teil, auf dass ich nicht zu viel sage, euch alle. Es ist aber genug, dass derselbe von den meisten so gestraft ist. Nun möget ihr hinfort ihm desto mehr vergeben und ihn trösten, auf dass er nicht in allzu große Traurigkeit versinke. Darum ermahne ich euch, dass ihr Liebe an ihm beweiset. Denn darum habe ich auch geschrieben, dass ich erkennte eure Bewährung, ob ihr gehorsam seid in allen Stücken. Wem aber ihr etwas vergebet, dem vergebe ich auch. Denn auch ich habe, wenn ich etwas zu vergeben hatte, es vergeben um euretwillen vor Christi Angesicht, auf dass wir nicht übervorteilt werden vom Satan. Denn uns ist nicht unbewusst, was er im Sinn hat. Als ich aber nach Troas kam, zu predigen das Evangelium Christi, und mir eine Tür aufgetan war in dem Herrn, da hatte ich keine Ruhe in meinem Geist, weil ich Titus, meinen Bruder, nicht fand, sondern ich nahm Abschied von ihnen und fuhr nach Mazedonien. Aber Gott sei gedankt, der uns allezeit Sieg gibt in Christus und offenbart durch uns den Wohlgeruch seiner Erkenntnis an allen Orten. Denn wir sind Gott ein guter Geruch Christi unter denen, die gerettet werden, und unter denen, die verloren gehen. Diesen ein Geruch des Todes zum Tode, jenen aber ein Geruch des Lebens zum Leben. Und wer ist hierzu tüchtig? Wir sind ja nicht wie die vielen, die mit dem Worte Gottes Geschäfte machen, sondern wie man aus Lauterkeit und aus Gott reden muss, so reden wir vor Gott in Christus. Heben wir denn abermals an, uns selbst zu empfehlen? Oder bedürfen wir, wie etliche, der Empfehlungsbriefe an euch oder von euch? Ihr seid unser Brief, in unser Herz geschrieben, gekannt und gelesen von allen Menschen. Ist doch offenbar geworden, dass ihr ein Brief Christi seid, durch unseren Dienst zubereitet, geschrieben nicht mit Tinte, sondern mit dem Geist des lebendigen Gottes, nicht in steinerne Tafeln, sondern in fleischerne Tafeln des Herzens. Ein solch Vertrauen aber haben wir durch Christus zu Gott. Nicht, dass wir tüchtig sind von uns selber, etwas zu erdenken als von uns selber, sondern dass wir tüchtig sind, ist von Gott, welcher uns auch tüchtig gemacht hat, zu Dienern des neuen Bundes, nicht des Buchstabens, sondern des Geistes. Denn der Buchstabe tötet, aber der Geist macht lebendig. Wenn aber schon das Amt, das mit Buchstaben in Stein gehauen war und das doch nur den Tod bringt, Herrlichkeit hatte, so dass die Kinder Israel das Angesicht des Mose nicht konnten ansehen, um der Herrlichkeit willen auf seinem Angesicht, die doch aufhört, wie sollte nicht vielmehr das Amt, das den Geist gibt, Herrlichkeit haben? Denn wenn das Amt, das die Verdammnis predigt, Herrlichkeit hat, wie viel mehr hat das Amt, das die Gerechtigkeit predigt, überschwängliche Herrlichkeit? Ja, die Herrlichkeit dort ist nimmermehr für Herrlichkeit zu achten gegen die überschwängliche Herrlichkeit hier. Denn wenn das Herrlichkeit hatte, was da aufhört, wie viel mehr wird das Herrlichkeit haben, was da bleibt? Weil wir nun solche Hoffnung haben, sind wir voll großer Zuversicht und tun nicht wie Mose, der die Decke vor sein Angesicht hing, damit die Kinder Israel nicht sehen sollten das Ende dessen, was da aufhört. Aber ihre Sinne wurden verstockt. Denn bis auf den heutigen Tag bleibt diese Decke unaufgedeckt über dem Alten Testament, wenn sie es lesen, weil sie nur in Christus abgetan wird. Doch bis auf den heutigen Tag, wenn Mose gelesen wird, hängt die Decke vor ihrem Herzen. Wenn Israel aber sich bekehrt zu dem Herrn, so wird die Decke abgetan. Der Herr ist der Geist, Wo aber der Geist des Herrn ist, da ist Freiheit. Nun aber spiegelt sich bei uns allen die Herrlichkeit des Herrn in unserem aufgedeckten Angesicht. Und wir werden verklärt in sein Bild von einer Herrlichkeit zur anderen von dem Herrn, der der Geist ist.
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Und es wird gepredigt werden, das Evangelium vom Reich in der ganzen Welt zu einem Zeugnis über alle Völker, und dann wird das Ende kommen.

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2: Mama, wie lange werden die Nudeln gekocht?
3: Mama, ich brauch mal wieder ein paar Euros.

0: zugehörig der Familienkirche innerhalb der Volksmission seit 1987. Und Simone, fangen wir bei dir an. Du bist Verkäuferin in einem renommierten Modehaus in Bad Mergentheim. Und du hast auch schon Erlebnisse gehabt mit Jesus Christus und willst das uns jetzt mal kurz erzählen, dass du dich auch in diesen Erlebnissen geborgen gefühlt hast, in den Armen Jesu und wusstest, dass du geliebt bist. Vielleicht kannst du mal kurz etwas dazu sagen, bitteschön.
1: Also ich wollte sagen, Gott gibt meinem Leben Sinn und ich kann eigentlich jeden Tag Gottes Liebe spüren und merke, dass er mich leitet und führt und die Hand über mich hält. Und vor Jahren durch einen Mann habe ich überhaupt erst die Bibel kennengelernt und ganz viel über Jesus erfahren. Und ich habe mich in der Gemeinde auch sehr wohl gefühlt, bin auch immer mitgegangen und fand es ganz toll. Aber so hundertprozentig festgelegt habe ich mich nicht, weil ich immer gedacht habe, ach, das hat ja alles noch Zeit. Und ja, auf jeden Fall musste ich dann geschäftlich auf eine Messe fahren und da ist mir dann unterwegs bei 160 Stundenkilometer, die Reifen sind da geplatzt. Und das Geschäftsauto war total schaden und wir sind alle unversehrt, also unverletzt da rausgekommen, wir haben nicht mal einen Kratzer gehabt. Und mir war auch sofort klar, dass Gott die Hände über uns gehalten hat und dass er uns beschützt hat. Und gleichzeitig habe ich auch gemerkt, dass er mir wohl sagen wollte, dass ich eigentlich gar nicht weiß, wie viel Zeit ich habe. Und das habe ich einfach gespürt, dass ich, ich habe mich dann auch taufen lassen und wollte wirklich den ganzen Weg mit Jesus gehen. Und so passieren eigentlich jeden Tag Dinge, ich könnte jetzt ganz, ganz viel erzählen, kleine Sachen, große Sachen. Also ich kann jeden Tag spüren, dass Gott mich leitet und dass es da immer Dinge gibt, wo ich genau weiß, so, das hat jetzt Gott wieder gemacht, dass ich den Weg gehe und er führt mich immer wieder neu und das ist wunderbar. Und da kann ich halt auch sehen, dass ich ihm nicht egal bin, sondern dass er mich sehr liebt.
0: Dankeschön, Simone. Und jetzt möchte ich ein paar Fragen oder eine Frage an Manfred richten. Du bist seit im Jahre 2000 Berufsschullehrer in Bad Mergentheim und hast davor aber ein ganz bewegtes Berufsleben hinter dir, durch Prüfungen und immer wieder Entscheidungen zu treffen. Vielleicht kannst du dazu etwas sagen und wie du das empfindest oder als dein größtes Glück empfindest in deinem Leben, was dein größtes Glück ist. Vielleicht ein paar Worte dazu.
2: Also, was mit Glück zu tun hat, hat auch mit meiner Familie zu tun. Und ja, wer mich kennt, weiß es, dass ich da ganz groß drin aufgehe in meiner Familie und es mir ganz wichtig ist. Ja, und ich weiß auch hundertprozentig, dass Gott meine Familie beschützt und dass ich die Sorgen ihm das alles hinlegen darf und er für meine Familie sorgt. Ja. Wer mich kennt, weiß auch, dass ich nicht immer so hundertprozentig war, dass ich auch ab und zu meinen Blödsinn gemacht habe. Aber ich wusste immer, dass ich zu Gott zurückkommen kann, dass ich immer wieder zu Gott kommen kann. Und ich wusste auch nicht, dass ich da keine große Aktion machen muss, sondern dass ich einfach so, wie ich war, zu ihm kommen konnte und einfach mein Leben wieder sagen kann, ordne du es wieder, mach du es wieder, ich muss da selber gar nichts machen. Ja, ja, Wolfgang, du hast schon was gesagt von meinem Berufsleben. Ja, ich war einige Zeit bei der Bundeswehr und habe mich da eigentlich auch wohlgefühlt, wollte da Offizier werden, war da eigentlich alles schon auch in trockenen Tüchern, sagt man. Ja. Und dann wollte das Gott eigentlich nicht so, habe ich den Eindruck gehabt, ja. Also die Stelle ist weggefallen, die für mich vorgesehen war und auch in der Nähe war auch nichts so. Und dann habe ich gesagt, gut, dann hat sich das für mich erledigt, da hätte ich irgendwo in den Osten müssen. Ja. Und das war gerade die Zeit, wo dann die Auslandseinsätze angefangen haben. Ja. Und manche von meinen Kollegen, die jetzt noch da sind, die sind total frustriert. Alle 3 Monate müssen die 3 Monate runter, Kosovo, Afghanistan, alles Mögliche. Ja, und Gott hat mich davor bewahrt. Ja. Jetzt bin ich da in der Berufsschule, bin da glücklich, kann auch jungen Leuten auch durch mein Leben auch was zeigen und ihnen zeigen, dass es auch anders geht als durch Druck oder so.
0: Ja, das ist schön. Dankeschön, Manfred und Simone. Ich wünsche euch Gottes Segen für heute Abend. Und ja, es ist gut. Haben wir hier noch eine Überraschung für diejenigen, Gäste heute Abend, die unter uns sind.
3: Herzlich willkommen, einen wunderschönen guten Abend. Wenn du wüsstest, wie sehr du geliebt wärst. Ich weiß ja nicht genau, wie war das denn bei Ihnen, als Sie so frisch verliebt waren? Okay, einige gucken mich ganz ungläubig an. Es gab die Zeiten bei Ihnen, jede Wette. Probieren Sie sich ganz dunkel dran zu erinnern. Ich habe so ein bisschen in der Geschichte zurückgeblättert. Ich glaube, ich war in der 4. Klasse. Da gab es ein Mädchen, die hieß Susanne. Susanne war der Star der Klasse. Die konnte am schnellsten laufen, schneller als die Jungs. Die hatte lange blonde Haare. Sie hatte eine Brille, blaue Augen. Mit Susanne befreundet sein, das war so die Creme de la Creme dessen, was man im Leben erreichen konnte. Jedenfalls in der 4. Klasse. Und wir haben Susanne Briefe geschrieben. Kennen Sie das? Und die reicht man dann so unterm Tisch durch. Wissen Sie, was das Peinlichste ist, was einem passieren kann in der 4. Klasse? Genau, der Lehrer erwischt einen. Matthias, komm mal nach vorne und lies mal vor, was du auf den Zettel geschrieben hast. Soll ich Ihnen sagen, das ist so ziemlich der bitterste Moment, den man im Leben hat. Man fragt sich überhaupt, was man überhaupt jemals auf dieser Erde zu tun hatte, was man hier verloren hat. Und man wünscht sich, das Loch geht auf, man sackt runter und alles ist Paletti. Und dann steht man da und liest, Susanne, ich finde dich super. Ich finde dich klasse. Würdest du mit mir gehen? Und ach, hei, hei, hei, hei, hei. Nichts ist peinlicher im Leben. Aber nur keine Sorge, wenn Ihnen das so gegangen ist, man überlebt alles. Ja, ist kein Problem. Aber wissen Sie, was noch bitterer ist? Wenn man nachher in die Pause gehen muss und Susanne kommt raus. Das ist bitter. Freunde, wenn das vorher noch schon so dunkelrot war, dann wird das also lila. Dann geht's wirklich nimmer, schlimmer geht's nimmer. Wenn du wüsstest, wie sehr du geliebt wärst. Ich habe eine Weile in Bremen gearbeitet, in einem Jugendzentrum. Und an einem Nachmittag sitze ich da mit den Jungs. Und einer der Jungs kommt rein, ein türkischer Junge. Steuert auf mich zu und sagt zu mir, Matthias, ich würde gerne auf deinem Schoß sitzen. Also wenn das jemand sagt, der 5 Jahre ist, habe ich da kein Problem. Wenn das jemand sagt, der 15 ist, habe ich ein Problem. Und ich schaute meinen Spezialisten an und sagte, hör mal, du bist nicht ganz dicht, hau ab, setz dich irgendwo anders hin. Ich würde aber gerne auf deinem Schoß sitzen. Sheriff, lass mich in Ruhe. Matthias, bitte, lass mich doch auf deinem Schoß sitzen. Und wissen Sie, ich merkte plötzlich in der Stimme, da läuft irgendwas quer. Und ich habe dann geschaut, dass noch jemand von den Mitarbeitern da war, weil ansonsten ist das immer eine ganz komische Geschichte. Da habe ich gesagt, okay, setz dich mal hin auf meinen Schoß. Und er setzte sich auf meinen Schoß, umarmte mich plötzlich und fing ganz furchtbar an zu heulen. Und mir war das unangenehm und ich merkte, das gab eine ganz eigentümliche Spannung und die Kinder, die scharten sich um uns rum und jeder wollte natürlich wissen, warum er heult. Und irgendwann konnte er sich fassen und dann erzählte er, dass in der Schule das nicht besonders gut lief. Der Lehrer hatte ihn dann irgendwann von der Schule suspendiert, er kam nach Hause, die hatten angerufen zu Hause und der Vater, als er durch die Tür kam, hatte nichts Besseres zu tun, als zu sagen, ey, weißt du was, ich weiß gar nicht, warum wir dich überhaupt haben. Deine Mutter hatte schon recht, als sie uns verlassen hat, nämlich wegen dir. Und eigentlich will ich dich auch nicht. Versuchen Sie sich in die Lage von einem 15-jährigen Jungen zu versetzen, wenn er das mitkriegt. Alles, was dir signalisiert wird, ey, wir lieben dich nicht und wir wollen dich eigentlich nicht. Und der Bursche hatte in seiner Not nichts Besseres zu tun, als ins Jutsu zu rennen und jemanden zu suchen, der ihn irgendwie lieb hat. Und ihm das Gefühl vermittelt, ey, bei mir darfst du nach Hause kommen. Und dann saß der Kerl da und heulte und irgendwann war er durch mit dem Thema und dann ging er wieder. Und als wir abends unser Jugendzentrum dicht machen wollten, kam er plötzlich wieder. Und er hatte eine Rose in der Hand. Und er lief, ich war in der Küche, er lief durch das Jutze durch und kam zu uns rein in die Küche. Und dann kommt er zu mir und schenkt mir eine Rose. Ich habe ja schon eine Menge mitgemacht. Aber ich habe noch nie vom Jungen eine Rose geschenkt gekriegt. Und ich habe ihm auch erklärt, dass das nicht besonders clever ist. Dann hat er mich angeschaut und hat gesagt, weißt du was? Ich hätte mir gewünscht, ich hätte einen Papa wie dich. Und dann ist er wieder gegangen. Kennen Sie das Gefühl, jemanden zu suchen und jemanden zu brauchen, der Sie lieb hat? Jemand, der uns wirklich lieb hat, so wie wir sind, mit unseren Macken, mit all dem, was schief läuft? Ich sage Ihnen, ich habe mir das immer gewünscht. Und in der Literatur gibt es ein ganz starkes Beispiel. Der Nobelpreisträger Ernest Hemingway schreibt in seinem Buch Capital of the World von einer ganz merkwürdigen Geschichte, die er erlebt in Madrid. Er war da in der Tageszeitung tätig und er erlebt, wie eines Tages ein Vater vorbeikommt, um eine Annonce aufzugeben. Und die Kollegen haben sich darüber lustig gemacht, weil die so komisch war. Und dort schreibt er, dieser Vater, einen Brief an seinen Sohn und er wollte so gerne, dass er in der Zeitung veröffentlicht wird. Und in dieser Annonce hieß es folgendermaßen: Lieber Paco, du kannst nach Hause kommen, es ist alles vergeben, ich liebe dich, dein Vater. Paco ist ein ganz gewöhnlicher Name in Spanien, so wie bei uns vielleicht Peter. Und Hemingway schreibt, wie er das liest und darüber lächelt und denkt, meine Güte, ist der Vater naiv, da meldet sich doch niemand auf so eine komische Annonce. Aber sie hatten untereinander so ein bisschen eine Wette abgeschlossen, was wohl passiert. Und am nächsten Tag schauten sie raus zum vereinbarten Zeitpunkt und wollten mal gucken, ob da ein Junge rumsteht. Und dann stellt er zu seinem Erschrecken fest, dass da über 800 junge Männer da standen vor der Madrider Tageszeitung mit dem Vornamen Paco. Sie wollten so gerne einen Papa erleben, der ihnen sagt, dass er sie lieb hat. An dieser Geschichte hat mich immer berührt, dass das unsere Sehnsucht ist. Wir würden gerne geliebt werden. Und wir sind unglaublich berührt in unserem Herzen, wenn das nicht passiert. Und wir schreien danach, von Menschen geliebt zu werden. Aber eigentlich merken wir, dass Menschen uns nicht wirklich lieben können in der Form, wie wir es bräuchten. Eigentlich stellen wir fest, in unserem Herzen gibt es eine riesen Sehnsucht nach Liebe, die wir aber nicht stillen können. Ich habe zwei Jungs adoptiert und an einem Abend kam ich nach Hause und ich merkte, als ich mit den Jungs abends am Bett saß, wir haben noch eine Geschichte gelesen, wir haben dann immer gesungen und dann haben wir zum Abschluss gebetet und ich kam zu meinem Kleinen und ich sah ihm an, irgendwas war schiefgelaufen am Tag. Und ich schaue ihn an und ich sage immer, was ist los mit dir? Papa, schickst du mich wieder weg? Ja, hör mal, wie kommst du denn auf den komischen Bolzen? Marcel hat gesagt, Papa, du schickst mich wieder weg. Ich sage immer, was war denn los? Und Marcel, Papa, wir haben uns gestritten. Und dann habe ich gesagt, Timo, ich sage Papa Bescheid, der soll dich wieder nach Rumänien bringen. Das war für ihn die simpelste Lösung. So hatte man den Stress wenigstens los. Bei dem Kleinen war das eingeschlagen wie eine Bombe. Und er lag in seinem Bett und überlegte sich wohl, was wird der Papa machen, wenn er kommt? Dann habe ich ihn angeschaut und habe gesagt, Junge, weißt du, was ich alles auf mich genommen habe, dass du zu uns nach Hause kommen konntest? Weißt du eigentlich, wie wertvoll und wichtig du bist und weißt du eigentlich, wie sehr ich dich lieb habe? Nie im Leben werde ich dich wieder zurückschicken. Und dann fielen mir so die Bilder ein von damals, als wir ihn aus Rumänien geholt haben. Ich konnte mich erinnern an diesen Gestank in diesem Waisenhaus. Ich konnte mich an diese komischen Eisenbetten erinnern, wo die Kinder eingepfercht einer neben dem anderen in riesen Räumen waren. Ein brutaler, bestialischer Gestank, weil die Leute kamen nicht nach, die Kinder zu windeln und zu wickeln. Ich konnte mich an das Bild erinnern, wenn diese hilflosen Würmer da in ihren Betten lagen, in ihrem Müll, in ihrem Dreck, in ihren Lumpen, die zum Himmel stanken. Ich hatte zugeguckt, wie die dreimal täglich gefüttert wurden. Dann kriegten die so Flaschen, da wurde oben der Kopf abgeschnitten von diesen Gummiteilen, von diesen Schnullern. Und dann steckte man den Kindern diese Dinger in den Hals. Und dann wurde dieser Brei aus warmem Wasser und aufgelösten Butterkeksen, den irgendwie eingeflößt. Und die Kinder tranken nicht, die saugten das in sich ein, weil das war das Einzige, wo sie wussten, dreimal am Tag gibt's das. Zu wenig zum Leben, zu viel zum Sterben. Ich hatte sie gesehen, die Kinder. Dann war's, das war wie Hohn. An den Betten gab's irgendwelches komisches Spielzeug aus Amerika oder wo auch immer, aus irgendwelchen Wohlstandsländern. Und man wusste, die Kinder sind viel zu apathisch, weil sie gar keine Kraft hatten, damit zu spielen. Dann lagen sie da, verhungert. Es ist brutal. Räume mit 20, 30 Kindern und es ist kein Laut zu hören, weil die Kinder völlig kraftlos sind. Eine elende Atmosphäre. Ich wusste, als ich das zum ersten Mal gesehen habe, ich gehe nach Hause und ich hole da mindestens ein Kind raus. Das war mir klar. Und wir hatten das zusammen, Elke und ich, hatten das dann durchgeboxt bei uns in Deutschland. Riesen Papierkrieg, um irgendwie helfen zu können. Und dann waren wir im Land und man konnte im Land nicht vorwärts kommen vor lauter Korruption, weil jeder musste irgendwie bestochen werden, dass da überhaupt irgendwas ging in diesem elenden Land. Das war die Zeit, wo Ceausescu abgedankt wurde und Iliescu noch nicht drin saß. Es war gerade der Aufstand der Leute, die Bergarbeiter waren gerade nach Bukarest gekommen und ballerten da mit irgendwelchen Flinten und selbstgebastelten Zeug durch die Gegend. Und wir mussten da irgendwie hin, um da unsere Papiere zu kriegen. Und nichts war da, weil die Beamten alle nicht mehr da waren. Die hatten sich auf ihre Dacias zurückgezogen vor lauter Sicherheitsdenken. Und wir hatten uns irgendwie da durchgekämpft und am Ende mehr oder weniger ordentliche Papiere gekriegt, am Ende noch nicht mal einen Pass, dass wir damit raus konnten und hatten die Kinder wie durch ein Wunder trotzdem durch die Grenze gekriegt. Und ich konnte mich erinnern, als ich in diesem inneren Kampf war und nicht wusste, welchen der Kinder nehme ich denn mit, hatte ich so einen inneren Eindruck und ich hatte mich entschlossen, ich würde über jedes dieser Betten meine Hand halten. Und bei dem Bett, wo eine Hand hochkommen würde, die meine Hand ergreift, den würde ich nehmen. Und ich hatte mir vorgestellt, dass das eine ganz einfache Geschichte ist. Im ersten Raum würde ich das machen und dann würde eine Hand hochkommen und dann wäre das durch. Aber nichts war es. Ich ging von Raum zu Raum und nichts kam. In diesem letzten Abschnitt, da plötzlich aus den Lumpen, aus dem Dreck heraus, kommt eine ganz kleine, dürre Hand. Und der packte meinen Zeigefinger. Und der hielt so fest, dass ich ihn hochziehen konnte. Und dann kam ein kleiner, völlig ausgemergelter Körper da zum Vorschein. Brutal, diese Kinder sahen aus, wie sie sich das vorstellen können aus diesen Bildern von KZ-Häftlingen. Und ich sag Ihnen was, in meinem Herzen war eine Entscheidung getroffen. Und ich hatte Stein und Bein geschworen und ich wusste, es kostet mich, was es will, aber den Kerl reiß ich raus aus dem Elend. Und alle diese Bilder liefen wieder an mir vorbei. Und ich schaute ihn an und ich sagte, hey, weißt du was? Wenn du wüsstest, was ich für einen Preis bezahlt habe, um dich da rauszuziehen, du würdest nie mehr daran zweifeln, dass ich dich lieb habe. Freunde, uns geht das so ähnlich. Wir würden uns wünschen, dass jemand kommen würde, um uns mit seiner Liebe wirklich rauszureißen. Wir würden uns wünschen, dass jemand kommt, der uns erzählt, ey, du bist so wertvoll, dass ich alles, was ich habe, für dich einsetze. Das wünschen wir uns. Und was wir erleben, ist das, was Timo erlebte. Ausgesetzt zu werden, verlassen zu werden und dann abgespeist zu werden, abgefüllt zu werden mit irgendwas, was dich nicht wirklich satt macht. Freunde, wir werden zugeschüttet mit Informationen von jeder Seite und wir merken, trotzdem wird unsere Seele dabei nicht satt. Wir sind auf einem Informationslevel wie nie eine Generation vor uns. Alle 3, 4 Jahre verdoppelt sich das Wissen. Und sind wir dabei glücklicher geworden, sind wir ehrlich? Kein Stück. Wir werden abgefüllt mit allem möglichen Zeug. Und wir merken, das macht uns nicht satt. Unser Liebesdefizit wird dadurch nicht gestillt. Es geht uns so, dass wir betäubt werden mit Spielzeug. Das rasselt so schön, aber unser Hunger in unserer Seele wird nicht satt. Denken Sie drüber nach. Womit betäuben wir uns alles? Manche Leute betäuben sich mit ihren neuen Autos, die nächsten mit ihrer Karriere, der dritte mit Frauen und der vierte mit seinem Geld, mit seinem Urlaub, mit seiner Karriere. Keine Ahnung, womit du dich betäubst. Nur während du rennst und rennst und rennst, merkst du, dass es dadurch nicht besser wird. Sondern hast du das eine Ziel erreicht, bleibt diese innere Leere und du rennst schon zum nächsten Ziel. Und du bist wie so ein Kind, das da liegt und dann mal rasselt, aber damit ändert sich nichts in deinem Leben. Die innere Leere bleibt. Oder du bist zugedeckt mit Lumpen, darüber habe ich nachgedacht. Manche Leute können sich mit Pelzmängeln melden und mit Schmuck behängen. Mit Doktortiteln und Berühmtheit. Und geliebt werden, den Hunger ihrer Seele kriegen sie trotzdem nicht gestellt. Manche sitzen in ihren Gittern, in ihren Eisenbetten und rütteln an ihren Gittern und würden gerne aus ihrem Gefängnis der Angst rauskommen und kommen nicht raus. Dir fehlt die Kraft rauszukommen, weil du merkst, ey, das, was ich brauche, damit ich stark werde, ist das Bewusstsein, ich bin wertvoll und ich bin geliebt, aber das sagt mir keiner. Und du würdest dir wünschen, dass jemand kommen würde. Du sitzt in der Familie und erleidest trotzdem Einsamkeit. Vielleicht bist du verheiratet und es ist trotzdem nicht das, was du suchst. Wir würden uns wünschen, dass da jemand wäre. Und ganz tief in unserem Herzen haben wir auch dieses Gefühl, da müsste doch jemand sein. Und liebe Freunde, jeder von uns tief drin in seinem Herzen hat das Bewusstsein, dass es einen Gott geben muss. Natürlich haben wir das. Und eigentlich wissen wir, dieses Bedürfnis, dieses Gefühl des Geliebtwerdenwollens, das muss ja seine Ursache haben. Und eigentlich weiß jeder, dass es einen Gott gibt. Ich kenne auch die dummen Sprüche. Herr Pastor, haben Sie schon mal Gott gesehen? Das ist so ähnlich wie die Geschichte, kennen Sie die vom Soldaten Müller? Soldat Müller steht in der Kompanie und der Leutnant macht sich über ihn lustig. Lässt die Kompanie antreten und sagt, Leute, der fromme Müller glaubt an Gott. Haben Sie schon mal Bäume gesehen? Jawohl, Herr Leutnant, natürlich sehen wir Bäume. Gibt es Bäume? Jawohl, Herr Leutnant, gibt Bäume. Haben Sie schon mal Gott gesehen? Nein, Herr Leutnant, was schließen wir daraus? Gibt keinen Gott. Soldat Müller hört sich das eine Weile an. Sagt er, Herr Leutnant, ich habe mal eine Frage. Jo, sagt er, fragen Sie. Leutnant Müller... Soldat Müller ahmt die Stimme vom Leutnant nach und sagt, Leute, seht ihr den Leutnant? Jo! Was schließen wir daraus? Na, es gibt den Leutnant. Super! Freunde, hat irgendeiner von euch den Verstand vom Leutnant gesehen? Nein! Was schließen wir daraus? Genau. Das ist so dummes Gerede. Ich habe Gott noch nicht gesehen, deshalb gibt es ihn nicht. Was ist das für eine Schwachsinnslogik? Es gibt eine Riesenmenge Zeug, die wir noch nie gesehen haben. Und trotzdem wissen wir über die Existenz der Sache, oder? Wer von Ihnen hat schon mal Schwerkraft gesehen? Ich lade Sie ein, wir klettern auf einen 50 Meter hohen Turm und dann lade ich Sie ein, runterzuspringen und Sie werden sehen, was für eine Realität Schwerkraft sein kann. Sehen Sie, wir glauben an eine Menge Dinge, die wir nie gesehen haben. Nein, tief in uns drinne gibt es diese Riesensehnsucht. Nach diesem Gott, nach jemandem, der uns liebt. Nach jemandem, der uns bestätigt, dass wir wertvoll sind in seinen Augen. Nach jemandem, der uns das wieder vermittelt und der da unsere Seele heil macht. Die Frage ist, wie kriegen wir das hin? Der Punkt mit Gott ist nämlich der, dass wir auf der einen Seite uns wünschen, dass es ihn gibt. Wir haben Sehnsucht danach. Und wir suchen danach, weil wir merken, dass mit unserem Leben hier ist noch nicht alles gewesen. Die Frage ist nur, sind wir gut genug? Stimmt das? Wenn man jemanden liebt, ist immer welche Frage entscheidend? Würde der mich auch lieben? Stimmt's? Das ist die entscheidende Frage. Und um das rauszukriegen, muss man was wissen? Mensch, entspreche ich denn dem Level überhaupt? Wenn man jemanden liebt, muss man sich darüber gute Gedanken machen, stimmt's? Weil wenn man plötzlich feststellt, dass man abgelehnt ist, Leute, wer mag gerne abgelehnt werden? Wer liebt es, wenn du volle Kiste alles investierst an Liebe und dann plötzlich feststellen musst, dass der andere dich ignoriert? Und uns geht das mit Gott ganz ähnlich. Wir können uns das kaum vorstellen, dass dieser Gott uns lieben könnte. Der Gott, der Himmel und Erde gemacht hat, der das Universum in der Hand hält, der Schöpfer ist. Liebe Freunde, das ist uns doch klar. Wenn wir irgendwas sehen, irgendeine Erfindung, dann sagt uns das doch sehr deutlich, da muss es jemanden geben, der mit Intelligenz dahinter steckt. Wenn ich ihn klar machen wollte, dieses Computerding da, dieses Notebook ist von alleine entstanden, dann würden sie alle müde lächeln. Natürlich steckt da ein intelligenter Programmierer dahinter. Und wenn wir unsere Welt anschauen, dann sagt uns unsere Schöpfung, da muss es einen Schöpfer geben bei all der Brillanz und Genialität, die da zu sehen ist. Aber die Frage ist, würde sich dieser Schöpfer, dieser Gott, dieser Allgewaltige darauf einlassen, uns zu lieben? Das ist doch der springende Punkt. Dass es einen Gott irgendwo gibt, das glauben die meisten Leute. Die Frage ist, kriegt man einen persönlichen Kontakt zu diesem Gott? Stellen Sie sich mal die Dimension vor. Ich las, dass das Hubble-Weltraumteleskop Infrarotbilder von Galaxien zur Erde sendet, die ca. 12 Milliarden Lichtjahre von uns entfernt sind. Versuchen Sie sich das mal gedanklich vorzustellen. Es gibt Galaxien im Weltraum, die sind 12 Milliarden Lichtjahre von uns entfernt. Das heißt 12 Milliarden mal 9,5 Billionen Kilometer. Dann können Sie sich die Distanz mal vorstellen. Sie haben recht, kann ich mir auch nicht vorstellen. Völlig unglaublich. Es gibt einen Stern, der heißt Beta Geizhe, der besitzt einen Durchmesser von ca. 500 Millionen Kilometern. Das ist größer als der Durchmesser der Umlaufbahn der Erde um die Sonne. Ein Stern. Wahnsinn! Und jetzt stellen Sie sich den gigantischen Schöpfer dahinter mal vor, der solche Sachen schafft, der alles in der Hand hält. Und nehmen Sie den biblischen Bericht mal, dass die Bibel sagt, dieser Schöpfer lebt in einem Himmel, wo es kein Leid gibt, keine Not. Die Straßen sind aus Gold, die Tore aus riesigen Perlen. Nehmen wir das einfach mal so. Was um alles in der Welt sollte diesen Schöpfer bewegen, sich mit so lächerlichen Figuren wie uns abzugeben? Der wäre ja wirklich selten beschränkt, wenn er sich auf uns einlassen würde. Das ist so ähnlich, als wenn Sie sich entscheiden würden, Meerschweinchen zu werden. Tja, du liebe Zeit, was hätten wir denn gewonnen, wenn wir Meerschweinchen werden? Einige sehen auch so putzig aus, wenn sie so Bärte haben. Aber ja, einige Ehefrauen stoßen jetzt ihre Männer und sagen, guck mal, der meint dich. Nein, ich meine niemanden. Was hätten wir für einen Vorteil, liebe Freunde, ehrlich? Null, das würde niemand von uns machen. Warum sollten wir denn so absteigen? Aber soll ich Ihnen was sagen? Der Schöpfer von Himmel und Erde wird Mensch. Das ist der Grund, warum wir Weihnachten feiern. Gott in seiner unglaublichen Größe kommt auf unser Maß runter. Die einzige Argumentation, die das rechtfertigt, ist, er muss uns unglaublich lieben. Sonst macht man das nicht. Ich las den Bericht eines plastischen Chirurgen, der aus seinem Alltag erzählt. Und dieser Mann erzählt von einem Beispiel, das hat mich berührt. Da kommt eine Frau in seine Praxis und er schaut die Dame an und denkt, Mensch, was will die denn bei mir? Die sieht doch super aus. Und sie sagt, wissen Sie was? Ich komme wegen meinem Mann. Und dann erzählt sie ihm eine Geschichte, nämlich ihr Mann musste miterleben, wie sein Elternhaus abbrannte. Und in dem Versuch, die Eltern da noch im letzten Moment rauszuziehen, erlitt er Brandverletzungen im Gesicht, die ihn ganz furchtbar mit Narben entstellten. Und jetzt kam dieser Doktor mit der Frage und sagt, Sie wollen sicher, dass ich Ihren Mann behandle? Nein, sagt sie, der will nämlich keine Hilfe. Der hat sich so von mir abgeschottet, dass er in seinem Zimmer lebt. Und er möchte nur noch die Nahrung. Da hat er extra so eine Klappe, durch die er die haben will. Der hat sich von allem zurückgezogen. Und wissen Sie, auf welche Idee ich gekommen bin, Herr Doktor? Ich möchte Sie bitten, ob Sie nicht mein Gesicht entstellen können, damit ich den Schmerz nachempfinden kann und auf dieselbe Stufe wie mein Mann kommen und wir wieder zusammenkommen können. Dieser Chirurg war so berührt, dass er gesagt hat, wissen Sie was, ich muss Sie besuchen kommen. Und dann besuchte er diese Familie und versuchte mit dem Mann durch die Tür ein Gespräch und erzählte ihm, wissen Sie, ich bin plastischer Chirurg und ich würde die Operation kostenlos machen und ich verspreche Ihnen, ich kriege sie wieder hin. Null Reaktion. Und über eine halbe Stunde hat er versucht, diesem Mann klarzumachen, dass er ihn wiederherstellen könnte. Aber er merkte, da kam nichts an Gegenliebe von der anderen Seite. Und als ihm nichts anderes einfiel, sagt er, wissen Sie, können Sie sich eigentlich vorstellen, wie sehr Ihre Frau Sie liebt? Die kam zu mir mit dem Anliegen, dass ich ihr Gesicht entstellen sollte, damit sie Ihnen wieder nahe kommen kann. Hören Sie, Sie sind geliebt. Und das war der entscheidende Punkt, wo plötzlich der Schlüssel im Schloss sich drehte und der Mann aus seiner Isolation rauskam. Freunde, Gott hat in Jesus viel mehr

in Hass und Mord und Neid und Korruption, in ein Riesenelend an Verletzungen, an bitteren Worten, an Einsamkeit, an Egoismus an jeder Ecke. Ich möchte Sie nicht erschrecken, aber stellen Sie sich mal folgende Situation vor. Ihr Leben mit all Ihren heimlichen Situationen, mit all Ihren selbstsüchtigen Momenten würde auf einem Film hier ablaufen. Fänden Sie das erstrebenswert? Wer von Ihnen würde gerne da sitzen und zugucken, wie alle Leute mitkriegen, was bei Ihnen wirklich abläuft und abgelaufen ist? Ich nehme mir die Freiheit, Ihnen was zu erzählen, das nennt man Sünde. Und das trennt uns von Gott und seiner Liebe und seiner Heiligkeit. Und Jesus wusste das. Deswegen kam er nicht nur und wurde Mensch, sondern er erniedrigte sich noch ein Stück tiefer und begann uns mit seiner Liebe zu vergeben. Und das hat ihm nicht irgendeine billige Ausrede gekostet, das hat ihn sein Leben gekostet. Jesus, Gott selber, wurde stellvertretend für uns an ein Kreuz genagelt. Das ist der Grund, warum wir das so dekoriert haben. Dieses Kreuz zeigt die Liebe Gottes, der mitten hineinkommt in unser Versagen, der mitten hineinkommt in unsere Not, in unsere Krankheit, in unsere Schuld, in das, was wir nicht fertig kriegen. Und sagt, hör mal, das ist Liebe. Liebe, die stellvertretend für dich die Strafe nimmt, die stellvertretend für dich den Weg zu Gott wieder öffnet. Im Jahr 1944 passiert in Auschwitz, in einem der deutschen Konzentrationslager, folgende Situation. Es gab eine Regel, wenn die Gefangenen rausmarschierten in ihren Arbeitskolonnen, dann wurde genau gezählt, wie viele Leute da gegangen sind. Und wenn sie wieder reinkamen, wurde wieder gezählt. Und als man die Leute zählte beim Wiederreinkommen in dieses Arbeitslager, in dieses Konzentrationslager, dann stellte man fest, einer war verschwunden. Und das wussten sie alle, die Regel kannten sie. Wenn einer verschwunden ist, wurden 10 umgebracht. Zur Abschreckung. Und der Lagerkommandant konnte willkürlich irgendwen der Gefangenen bestimmen, der dann in den sogenannten Hungerbunker musste. Hungerbunker bedeutete, in ein Erdloch hineingeführt zu werden. Die Klappe wurde zugemacht und man wartete so lange, bis die Leute verhungert waren. Und dann holte man die Leichen wieder raus. Das diente der Abschreckung. Und jeder dieser Gefangenen stand in der Reihe. Und sie beteten alle im Stillen, lieber Gott, lass ja nicht meinen Namen da kommen. Und die Namen wurden aufgezählt und verlesen. Und beim 8. Namen wurde ein Familienvater, ein polnischer Familienvater genannt. Und dieser Mann fing an zu weinen und zu schreien, er hätte doch 6 Kinder. Sie möchten ihm doch Gnade geben, sie möchten ihn doch verschonen. Aber wenn dein Name aufgerufen war, war dein Todesurteil unterschrieben. Und mitten hinein in diese gespenstische Szene tritt plötzlich einer der Gefangenen nach vorne. Die Geschichte beschreibt ihn als den Pater Maximilian Kolbe. Und dieser Mann tritt nach vorne und sagt, Herr Kommandant, ich habe keine Familie wie der Mann da. Nehmen Sie doch mich. Der Kommandant war irritiert, das hatte er noch nie erlebt in der ganzen Zeit seiner Praxis da, dass da jemand die Todesstelle einnimmt für den anderen. Aber er war einverstanden, der Vater konnte zurück in die Reihe gehen und man nahm den Gefangenen. Und es waren bittere Tage, aber als man danach den Hungerbunker öffnete, waren sie alle elendig krepiert. Bis heute feiern die Kinder dieses polnischen Mannes den Tag, an dem dieser Pater sein Leben für den Vater gelassen hatte. Bis heute halten sie dieses Andenken hoch, dass der einer sein Leben ließ, damit der andere frei ausgehen konnte. Liebe Freunde, das ist, was Gott getan hat. Er wurde nicht nur Mensch, sondern er setzte sich mitten rein in unseren

0: Not. Und unsere größte Not war unsere Trennung von Gott, verursacht durch unseren Egoismus und durch unsere Sünde. Jesus ging den absolut übelsten Weg, den man gehen konnte. Und er sagt im Johannesevangelium, niemand hat größere Liebe als der, der sein Leben lässt für seine Freunde. Das ist Beweis von Liebe. Jesus hat nie über billige Gnade geredet. Er hat aber auch nie über billige Liebe geredet. Und wenn du wüsstest, wie sehr du geliebt wirst, du würdest rennen, um diese Liebe für dich in Anspruch zu nehmen. Freunde, denn das ist doch klar, dass wir vor dem heiligen, lebendigen Gott alle schuldig sind, darüber müssen wir nicht reden. Aber du kannst nach Hause kommen, du kannst Vergebung bekommen, du kannst diese Liebe bekommen, du musst sie nur erwidern wollen. Das ist ja das Eigenartige an Liebe, stimmt's? Das nützt ja wenig, wenn du sagst, ich liebe dich und der andere sagt, ich will aber nicht. Stellen Sie sich das mal vor, der großartige Schöpfer des Universums hat sich darauf eingelassen, auf Ihre freie Entscheidung zu warten. Das ist Liebe par excellence. Nicht Liebe, die dich bevormundet, nicht Liebe, die dich zwingt, sondern Liebe, die sich anbietet, obwohl Gott in seiner Allmacht nur mit dem Finger schnippen müsste. Wartet er auf deine Liebe. Und wenn wir ehrlich sind, genau das ist, was wir brauchen. Für mich war nichts entscheidender als dieses Erlebnis, das ich mit meinem Sohn hatte. Und damit bin ich auch am Ende meiner Predigt heute. Marcelli hatte die komische Angewohnheit, beim Malen immer größer zu werden. Und er malte so lange, bis er irgendwann auf der Tapete landete. Das war am Anfang lustig, irgendwann war das nervig. Und das führte dazu, dass er die Warnung erhielt, passiert das nochmal, hat das echte Folgen. Und es passierte natürlich nochmal. Und er stapfte schuldbewusst die Treppe hoch und kam ins Büro. Und ich habe ihn auf den Tisch gesetzt und wir haben uns Auge in Auge, Papa mit Sohn, unterhalten. Und ich habe zu ihm gesagt, hör mal, weißt du, was passiert?
1: Ja.
0: Was wird Papa machen?
1: Oh, Papa wird ganz toll schimpfen.
0: Und was soll Papa machen? Ich vergesse das nie mehr. Dann schaut er mich an und sagt, weißt du was, Papa, du solltest mich einfach nur lieb haben. Leute, das ist, was wir suchen, stimmt das? Wir suchen jemand, der, obwohl unsere Schuld an der Wand steht, für niemanden zu übersehen, obwohl unser Versagen groß ist, obwohl unsere eigenen Defizite riesengroß sind, der trotzdem sagt, ich liebe dich. Und ich vergebe dir und ich bin bereit, mein Leben einzusetzen, damit du dieses vergebende, neue Leben bekommst, damit du zurückkommst in die Beziehung zu mir. Das ist Liebe Gottes. Das ist, was Jesus getan hat. Das ist, warum du wissen sollst, wie sehr du geliebt bist. Und ich möchte dich das fragen, was hindert dich daran, dich für diese Liebe zu öffnen? Denk drüber nach, was hast du zu verlieren, wenn du dich von Gott lieben lässt? Die Antwort ist ganz einfach, du hast nichts zu verlieren, aber du hast alles zu gewinnen. Aber um diese Liebe Gottes für dich habhaft und erlebbar zu machen, musst du Jesus bitten, dir seine Liebe zu schenken. Und ich lade euch ein, diese Entscheidung zu treffen heute Abend, wenn ihr sie noch nicht getroffen habt. Und ich möchte euch dabei helfen, diesen Schritt ganz bewusst zu tun, um dieses Riesengeschenk der Liebe Gottes wirklich zu erleben und anzunehmen. Es gibt eine ganz simple Sache, wie man das tun kann. Ich habe mich gefragt, wie kann ich es wirklich einfach erklären? Es gibt einen Satz aus dem Psalm 23, der heißt, der Herr ist mein Hirte. 5 Worte. Und wenn Sie die Finger dabei angucken, ist der 4. Finger immer welcher Finger? Der Ringfinger. Und wenn man verheiratet ist, ist das der Finger, wo man ein Bündnis schließt, stimmt's? Das für alle anderen sichtbar wird. Und ich möchte alle diejenigen einladen, die noch nie Jesus bewusst gebeten haben, in ihr Leben zu kommen, die aber eine riesen Sehnsucht danach haben, dass Gottes Liebe in ihr Leben hineinkommt, die so gerne einen Bund mit Gott schließen würden, die so gerne unter den Schutz Gottes kommen, die so gerne ihr Leben mit Gott zusammenleben würden. Ich lade dich ein, wenn wir jetzt gleich beten, nimm doch deine freie linke Hand und leg sie um diesen Ringfinger deiner rechten Hand, in diesem Bewusstsein, dass du sagst, Gott, ich möchte, dass du mein Hirte wirst. Jesus, ich möchte, dass du das für mich tust. Ich möchte dich bitten, komm in mein Leben, vergib mir, nimm mich an und lass mich Teilhaber dieser Liebe Gottes werden. Und wenn du das willst, dann sei mutig und geh so einen Verschritt des Vertrauens. Und demonstriere dein Vertrauen zu Gott, indem du sagst, Gott, so komme ich zu dir. Ich möchte das gerne. Und Gott achtet auf eine so simple Geste. Er achtet dann nämlich auf unsere Herzenshaltung. Und so möchte ich Sie einladen, schließen Sie doch die Augen mit mir zusammen und lassen Sie uns so beten. Und wenn Sie spüren, das war meine Sache, auf diese Liebe warte ich schon so lange. Und ich habe schon überall gesucht und es nicht wirklich gefunden. Dann dürfen Sie heute zu Gott kommen und sich von ihm lieben abholen und sich von ihm lieben lassen. Und durch Jesus Vergebung bekommen. Und durch Jesus Annahme erleben und durch Jesus ein Kind Gottes werden. Ich lade Sie ein zu diesem Vertrauensschritt. Nehmen Sie Ihren vierten Finger, den sogenannten Ringfinger, um einen Bund mit Gott zu schließen. Indem Sie demonstrieren, Gott, ich möchte, dass du mein Hirte wirst. Jesus, ich danke dir dafür, dass du heute Abend hier bist. Und ich danke dir dafür, dass du gekommen bist, um uns zu zeigen, wie unglaublich wir geliebt sind. Dass deine Liebe nicht ein leerer Spruch war, sondern dich auf die Erde gebracht hat, dich Mensch werden ließ, dich für unsere Schuld ans Kreuz getrieben hat, weil du es nicht aushalten konntest, ohne uns zu sein. Weil du nicht wolltest, dass wir in einer ewigen Gottesferne, in der Selbstzerstörung stehen. Weil du uns wolltest, Gott. Und du lädst uns ein, so ein Bündnis mit dir zu schließen heute. Und du sagst, wer dich, Jesus, einlädt, der wird Kind Gottes. Der erlebt, wie Vergebung Gottes in sein Leben kommt. Der erlebt, wie Annahme passiert. Der erlebt, wie Friede Gottes sein Leben ausfüllt. Und Jesus, wir kommen jetzt zu dir und beten das. Jesus, komm in mein Leben. Werd du der Herr in meinem Leben. Jesus, vergib mir alle meine Schuld. Ich möchte dich als meinen Herrn annehmen. Danke, dass du mir vergibst. Danke, dass du mich liebst. Danke, dass ich dein Kind sein darf. Danke, dass deine Liebe mir gehört. Und bitte, Jesus, füll mich aus mit diesem Bewusstsein deiner Liebe, mit der Geborgenheit und mit der Sicherheit, du bist bei mir. Danke dafür, dass ich dich heute Abend so einladen und annehmen darf. Danke, dass du mich ehrst und liebst und auf diese Entscheidung gewartet hast. Danke, Jesus, dafür. Amen. Amen heißt in diesem Fall, so ist es und so wird Gott es bestätigen. Wir wollen jeden Abend, auch den heutigen Abend, die Gelegenheit geben, wenn Sie bewusst diesen Schritt mit Gott gegangen sind, wenn Sie Fragen dazu haben, wenn Sie spüren, in Ihrem Leben gibt es einfach Bereiche, da brauchen Sie Lebensberatung und Hilfe. Nach so einer Veranstaltung ist immer die Gelegenheit, wie in einer Sprechstunde miteinander ins Gespräch zu kommen. Es gibt die Möglichkeit, für bestimmte Anliegen Gebet zu empfangen. Und wir wollen das bewusst anbieten und für Sie frei halten. Wenn Sie das wollen, wenn Sie das mögen, seien Sie mutig und erleben Sie, dass Gott mit seiner Liebe wirklich eingreift und Ihre Lebenssituation verändert.

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Darum, weil wir ein solch Amt haben nach der Barmherzigkeit, die uns widerfahren ist, werden wir nicht müde, sondern wir meiden schandbare Heimlichkeit und gehen nicht mit List um, fälschen auch nicht Gottes Wort. Vielmehr weisen wir durch Offenbarung der Wahrheit uns aus vor allem Menschengewissen im Angesicht Gottes. Ist nun unser Evangelium verdeckt, so ist's denen verdeckt, die verloren werden, den Ungläubigen, denen der Gott dieser Welt den Sinn verblendet hat, dass sie nicht sehen das helle Licht des Evangeliums von der Herrlichkeit Christi, welcher ist das Ebenbild Gottes. Denn wir predigen nicht uns selbst, sondern Jesus Christus, dass er sei der Herr, wir aber eure Knechte um Jesu willen. Denn Gott, der da hieß das Licht aus der Finsternis hervorleuchten, der hat einen hellen Schein in unsere Herzen gegeben, dass durch uns entstünde die Erleuchtung zur Erkenntnis der Herrlichkeit Gottes in dem Angesicht Jesu Christi. Wir haben aber solchen Schatz in irdenen Gefäßen, auf dass die überschwängliche Kraft sei Gottes und nicht von uns. Wir haben allenthalben Trübsal, aber wir ängsten uns nicht. Uns ist bange, aber wir verzagen nicht. Wir leiden Verfolgung, aber wir werden nicht verlassen. Wir werden unterdrückt, aber wir kommen nicht um, und tragen allezeit das Sterben Jesu an unserem Leibe, auf dass auch das Leben Jesu an unserem Leibe offenbar werde. Denn mitten im Leben werden wir immerdar in den Tod gegeben um Jesu willen, auf dass auch das Leben Jesu offenbar werde an unserem sterblichen Fleische. So ist nun der Tod mächtig in uns, aber das Leben in euch. Weil wir aber denselben Geist des Glaubens haben, wie geschrieben steht, ich glaube, darum rede ich, so glauben wir auch, darum so reden wir auch, und wissen, dass der, der den Herrn Jesus hat auferweckt, wird uns auch auferwecken mit Jesus und wird uns vor sich stellen samt euch. Denn es geschieht alles um euretwillen, auf dass die überschwängliche Gnade durch viele Danksagen Gott reichlich preise. Darum werden wir nicht müde, sondern ob auch unser äußerlicher Mensch verfällt, so wird doch der innerliche von Tag zu Tag erneuert. Denn unsere Trübsal, die zeitlich und leicht ist, schafft eine ewige und über alle Maßen wichtige Herrlichkeit uns, die wir nicht sehen auf das Sichtbare, sondern auf das Unsichtbare. Denn was sichtbar ist, das ist zeitlich. Was aber unsichtbar ist, das ist ewig. Denn wir wissen, wenn unser irdisch Haus, diese Hütte, zerbrochen wird, so haben wir einen Bau von Gott erbaut, ein Haus nicht mit Händen gemacht, das ewig ist im Himmel. Denn darum seufzen wir auch und sehnen uns danach, dass wir mit unserer Behausung, die vom Himmel ist, überkleidet werden, weil wir dann bekleidet und nicht los erfunden werden. Denn solange wir in dieser Hütte sind, seufzen wir und sind beschwert, weil wir lieber wollen nicht entkleidet, sondern überkleidet werden, auf dass das Sterbliche würde verschlungen von dem Leben. Der uns aber dazu bereitet hat, das ist Gott, der uns als Unterpfand den Geist gegeben hat. So sind wir denn getrost alle Zeit und wissen, solange wir im Leibe wohnen, wallen wir ferne vom Herrn. Denn wir wandeln im Glauben und nicht im Schauen. Wir sind aber getrost und haben viel mehr Lust, außer dem Leibe zu wallen und daheim zu sein bei dem Herrn. Darum befleißigen wir uns auch, wir sind daheim oder wallen, dass wir ihm wohlgefallen. Denn wir müssen alle offenbar werden vor dem Richterstuhl Christi, auf das ein jeglicher empfange, wie er gehandelt hat bei Leibesleben, es sei gut oder böse. Weil wir denn wissen, dass der Herr zu fürchten ist, suchen wir, Menschen zu gewinnen. Aber vor Gott sind wir offenbar. Ich hoffe aber, dass wir auch in eurem Gewissen offenbar sind. Wir loben uns nicht abermals bei euch, sondern geben euch Anlass, von uns etwas zu rühmen. So könnt ihr denen antworten, die sich des Äußeren rühmen und nicht des Herzens. Denn
Sind wir von Sinnen gewesen, so war es für Gott. Sind wir bei Sinnen, so sind wir es für euch. Denn die Liebe Christi dringet uns, da wir dafür halten, dass wenn einer für alle gestorben ist, so sind sie alle gestorben. Und er ist darum für alle gestorben, damit die, die da leben, hinfort nicht sich selbst leben, sondern dem, der für sie gestorben und auferstanden ist. Darum kennen wir von nun an niemand mehr nach fleischlicher Weise. Und ob wir auch Christus früher nach fleischlicher Weise erkannt haben, so erkennen wir ihn doch jetzt so nicht mehr. Darum, ist jemand in Christus, so ist er eine neue Kreatur. Das Alte ist vergangen. Siehe, es ist alles neu geworden. Aber das alles von Gott, der uns mit sich selber versöhnt hat durch Christus und uns das Amt gegeben, das die Versöhnung predigt. Denn Gott versöhnte in Christus die Welt mit ihm selber und rechnete ihnen ihre Sünden nicht zu und hat unter uns aufgerichtet das Wort von der Versöhnung. So sind wir nun Botschafter an Christi Statt, denn Gott vermahnt durch uns. So bitten wir nun an Christi Statt, lasset euch versöhnen mit Gott. Denn er hat den, der von keiner Sünde wusste, für uns zur Sünde gemacht, auf dass wir würden in ihm die Gerechtigkeit, die vor Gott gilt. Als Mithelfer aber ermahnen wir euch, dass ihr nicht vergeblich die Gnade Gottes empfanget. Denn er spricht, ich habe dich in der angenehmen Zeit erhört und habe dir am Tage des Heils geholfen. Siehe, jetzt ist die angenehme Zeit, siehe, jetzt ist der Tag des Heils. Und wir geben niemand irgendein Ärgernis, auf das unser Amt nicht verlästert werde, sondern in allen Dingen erweisen wir uns als Diener Gottes. In großer Geduld, in Trübsalen, in Nöten, in Ängsten, in Schlägen, in Gefängnissen, in Aufruhren, in Mühen, in Wachen, in Fasten, in Keuschheit, in Erkenntnis, in Langmut, in Freundlichkeit, in dem Heiligen Geist, in ungefärbter Liebe, in dem Wort der Wahrheit, in der Kraft Gottes, durch Waffen der Gerechtigkeit zur Rechten und zur Linken, durch Ehre und Schande, durch böse Gerüchte und gute Gerüchte, als die Verführer und doch wahrhaftig, als die Unbekannten und doch bekannt, als die Sterbenden und siehe, wir leben, als die Gezüchtigten und doch nicht ertötet, als die Traurigen, aber allezeit fröhlich, als die Armen, aber die doch viele reich machen, als die nichts haben und doch alles haben. O ihr Korinther, unser Mund hat sich zu euch aufgetan, unser Herz ist weit geworden. Ihr habt nicht engen Raum in uns, aber eng ist in euren Herzen. Ich rede mit euch als mit meinen Kindern. Stellet euch doch zu mir auch so und machet auch euer Herz weit. Ziehet nicht am fremden Joch mit den Ungläubigen. Denn was hat die Gerechtigkeit zu schaffen mit der Ungerechtigkeit? Was hat das Licht für Gemeinschaft mit der Finsternis? Wie stimmt Christus mit Belial? Oder was für ein Teil hat der Gläubige mit dem Ungläubigen? Was hat der Tempel Gottes gemein mit den Götzen? Wir aber sind der Tempel des lebendigen Gottes, wie denn Gott spricht, ich will unter ihnen wohnen und wandeln und will ihr Gott sein und sie sollen mein Volk sein. Darum gehet aus von ihnen und sondert euch ab, spricht der Herr, und rühret kein Unreines an, so will ich euch annehmen und euer Vater sein, und ihr sollt meine Söhne und Töchter sein. Kapitel 7, spricht der allmächtige Herr. Weil wir nun solche Verheißungen haben, meine Lieben, so lasset uns von aller Befleckung des Fleisches und des Geistes uns reinigen und die Heiligung vollenden in der Furcht Gottes. Gebet uns Raum in euren Herzen. Wir haben niemand Unrecht getan, wir haben niemand verletzt, wir haben niemand übervorteilt. Nicht sage ich solches, euch zu verurteilen, denn ich habe schon zuvor gesagt, dass ihr in unseren Herzen seid, mit zu sterben
und mitzuleben. Ich bin voller Zuversicht zu euch. Ich rühme viel von euch. Ich bin erfüllt mit Trost. Ich habe überschwängliche Freude in aller unserer Trübsal. Denn als wir nach Mazedonien kamen, fanden wir keine Ruhe, sondern allenthalben waren wir in Trübsal, auswendig Streit, inwendig Furcht. Aber Gott, der die Geringen tröstet, der tröstete uns durch die Ankunft des Titus. Nicht allein aber durch seine Ankunft, sondern auch durch den Trost, mit dem er bei euch war getröstet worden. Er verkündete uns euer Verlangen, euer Weinen, euren Eifer für mich, so dass ich mich noch mehr freute. Denn wenn ich euch auch durch den Brief habe traurig gemacht, reut es mich nicht. Und ob's mich reute, sehe ich doch, dass jener Brief euch wohl eine Weile betrübt hat, so freue ich mich doch jetzt nicht darüber, dass ihr seid betrübt worden, sondern darüber, dass ihr seid betrübt worden zur Reue. Denn ihr seid ja betrübt worden nach Gottes Sinn, auf dass ihr von uns keinen Schaden erlittet. Denn die göttliche Traurigkeit wirkt zur Seligkeit eine Reue, die niemand gereut. Die Traurigkeit aber der Welt wirkt den Tod. Siehe, eben dies, dass ihr seid betrübt worden nach Gottes Sinn, welchen Fleiß hat das in euch gewirkt, dazu Verantwortung, Unwillen, Furcht, Verlangen, Eifer, Bestrafung. Ihr habt euch erwiesen in allen Stücken, dass ihr rein seid in der Sache. Darum, ob ich euch auch geschrieben habe, so ist doch nicht geschehen um deswillen, der beleidigt hat, auch nicht um deswillen, der beleidigt ist, sondern um deswillen, dass euer Eifer für uns offenbar würde bei euch vor Gott. Dadurch sind wir getröstet worden. Außer diesem, unserem Trost aber, haben wir uns überschwänglicher noch gefreut über die Freude des Titus. Denn sein Geist ist erquickt an euch allen. Denn was ich vor ihm von euch gerühmt habe, darin bin ich nicht zu Schanden geworden. Sondern, gleich wie alles wahr ist, was wir mit euch geredet haben, so ist auch unser Rühmen vor Titus wahr geworden. Und er ist überaus herzlich gegen euch gesinnt, wenn er gedenkt an euer aller Gehorsam, wie ihr ihn mit Furcht und Zittern habt aufgenommen. Ich freue mich, dass ich mich zu euch alles gut